0: entschieden, dass Bundesstaaten Transmädchen und Frauen vom Frauen- und Mädchensport ausschließen dürfen. Begründet wurde das mit Sicherheit und fairem Wettbewerb. Ein Richter verwies auf körperliche Unterschiede zwischen Männern und Frauen. US-Präsident Trump begrüßte das Urteil als großen Sieg. Bleibt Julian Nagelsmann Fußball-Bundestrainer? Die Entscheidung darüber wird der DFB wohl erst nach der Rückkehr des Teams nach Deutschland verkünden. DFB-Präsident Neuendorf:
1: In den kommenden Tagen, haben wir deswegen besprochen, werden wir uns zusammensetzen. Wir werden gemeinsam darüber sprechen, warum es uns nicht gelungen ist, unser Potenzial abzurufen, was durchaus vorhanden ist, warum wir den Erwartungen nicht gerecht geworden sind, die Fußball-Deutschland an uns hat, die wir an uns selber haben. Und ich glaube, wir können nach so einem Turnier nicht einfach zur Tagesordnung übergehen.
0: Und zum Tennis. In Wimbledon ist Alexander Zverev nach einem Viersatz-Sieg gegen den Belgier Alexander Bloks in die zweite Runde eingezogen.
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3: Mit Wolken und Regen starten wir in den Mittwoch. Es kann noch mal zum Teil kräftige Gewitter geben. Am Nachmittag lockert es dann auch mal auf. Temperaturen 19 bis 23 Grad. Donnerstag und Freitag dann ruhiger und nur noch wenige Schauer und dann auch mit mehr Sonne. Und Temperaturen bis 28 Grad am Donnerstag.

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20: Ich bin Joshua Heise. Ab heute heißt die Unterstützung für Langzeitarbeitslose nicht mehr Bürgergeld, sondern Grundsicherung. Und das heißt, es treten deutlich schärfere Regeln für die Bezieher in Kraft. Uli Reitinger berichtet.
21: Wer zumutbare Arbeit ablehnt, Fördermaßnahmen abbricht oder wiederholt Termine beim Jobcenter versäumt, muss mit drastischen Leistungskürzungen rechnen bis hin zur kompletten Einstellung aller Zahlungen. Außerdem muss ab jetzt jeder, der mehr als 15.000 Euro Vermögen angespart hat, dieses Geld zum Leben nutzen. Bislang galt im ersten Jahr eine Grenze von 40.000 Euro.
20: Die Verbraucherpreise in Sachsen sind im Juni nicht mehr so stark gestiegen. Das zeigen neue Zahlen des Statistischen Landesamtes in Kamenz. Die Jahresteuerung lag bei 2,3%. Im Vergleich zum Mai sanken die Preise in fast allen Branchen. Der Sprit um mehr als 6%, auch wegen des Tankrabatts. Billiger wurden auch Bekleidung, Heizöl oder Flüssiggas. Vor dem Koalitionsausschuss appellieren die beiden großen Kirchen an die Bundesregierung, Entwicklungshilfen nicht zu kürzen. Wer heute beim Wohle der Menschen spare, zahle morgen für Krisen, Konflikte und Instabilität, heißt es in einem Schreiben, das dem Redaktionsnetzwerk Deutschland vorliegt. Lagen die Ausgaben für Entwicklungshilfe 2022 noch bei 13,8 Milliarden Euro, sollen ab nächstem Jahr nur noch 9,5 Milliarden Euro zur Verfügung stehen. Bei uns ist die Hitzewelle erstmal vorbei. Jetzt rollt sie auf die Nordostküste Nordamerikas zu, auch auf New York. Dafür richtet die Metropole Abkühlräume und Sprühventilatoren ein. Bürgermeister Mamdani sprach vom möglicherweise zweitheißesten Tag in der Geschichte von New York und warnte vor der lebensbedrohlichen Hitze. Am Wochenende feiern die USA ihren 250. Unabhängigkeitstag. Es sollte das Comeback des Jahres werden. Jetzt ist Tennislegende Serena Williams schon in der ersten Runde von Wimbledon ausgeschieden. Die 44-Jährige verlor in ihrem ersten Einzelauftritt seit knapp 4 Jahren gegen die Australierin Maya Joint in 3 Sätzen. Im Doppel tritt Williams noch mit ihrer Schwester Venus an.
19: Das Sachsenwetter.
22: Mit Wolken und Regen starten wir in den Mittwoch. Es kann noch mal zum Teil kräftige Gewitter geben. Am Nachmittag lockert es dann auch mal auf. Temperaturen 19 bis 23 Grad. Donnerstag und Freitag dann ruhiger und nur noch wenige Schauer und dann auch mit mehr Sonne. Und Temperaturen bis 28 Grad am Donnerstag.

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17: Ich bin Joshua Heise. Alles neu macht der Juli, auch bei Online-Bestellungen. Ab heute fällt die Zollausnahmeregelung für Pakete unter einem Wert von 150 Euro weg. Pro Warengruppe in der Sendung werden jetzt pauschal 3 Euro berechnet. Ein Beispiel, ich bestelle 3 T-Shirts und ein Kinderspielzeug, dafür muss ich Einfuhrgebühren von 6 Euro zahlen. Mit der Regelneuerung will die EU Billiganbieter wie Shein oder Temu zurückdrängen. Die Verbraucherpreise in Sachsen sind im Juni nicht mehr so stark gestiegen. Das zeigen neue Zahlen des Statistischen Landesamtes in Kamenz. Die Jahresteuerung lag bei 2,3%. Im Vergleich zum Mai sanken die Preise in fast allen Branchen. Der Sprit um mehr als 6%, auch wegen des Tankrabatts. Billiger wurden auch Bekleidung, Heizöl oder Flüssiggas. Rente, Steuern, Gesundheit, Pflege. Die Bundesregierung will diese Woche das große Reformpaket festziehen. Dazu gibt es allerdings noch einige Streitthemen, die heute im Koalitionsausschuss Thema werden. Tanja Wagner berichtet.
0: Bei der Rente ist sich Schwarz-Rot weitgehend einig. Die Vorschläge der Rentenkommission sollen vollumfänglich umgesetzt werden. Und bei der Gesundheitsreform sollen die ersten Gesetze schon bis Jahresende fix sein. Streit gibt es dagegen noch bei den Themen Steuern und Arbeitszeit. Die SPD will kleinere Einkommen entlasten und dafür Gutverdiener ab 100.000 Euro und Erben stärker zur Kasse bitten, was die Union in der vorgeschlagenen Form ablehnt.
18: Alle 6 Monate wechselt der EU-Ratsvorsitz, so auch heute. Mit dem 1. Juli hat Irland den Posten von Zypern übernommen. Das Land mit dem Ratsvorsitz ist verhandlungsführend bei zahlreichen Ministertreffen, so auch bei den anstehenden Gesprächen über den EU-Haushalt 2028 bis 2034. Weitere brisante Themen sind der Kinderschutz im Netz sowie die Reform des EU-Emissionshandelssystems. Die Entscheidung, das WM-Tor von Jonathan Tah zurückzunehmen, war laut FIFA-Chef-Schiri Pierluigi Collina legitim. In einer Mitteilung schreibt er, Schiedsrichter seien angewiesen worden, besonders auf Situationen zu achten, in denen Angreifer, Gegenspieler oder Torhüter gezielt behindern. Genau das habe der deutsche Nationalspieler Waldemar Anton bei Paraguays Torwart getan. Durch die Aberkennung flog Deutschland letztendlich aus dem 16. Finale.
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20: Mit Wolken und Regen starten wir in den Mittwoch. Es kann noch mal zum Teil kräftige Gewitter geben. Am Nachmittag lockert es dann auch mal auf. Temperaturen 19 bis 23 Grad. Donnerstag und Freitag dann ruhiger und nur noch wenige Schauer und dann auch mit mehr Sonne. Und Temperaturen bis 28 Grad am Donnerstag.

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16: Ich bin Joshua Heise. Guten Morgen. Ab heute kann man die Steuererklärung mit nur einem Klick erstellen. Die entsprechende App ist allerdings erstmal nur für ledige und kinderlose Arbeitnehmer sowie für Rentner und Pensionäre nutzbar. Uli Reitinger berichtet.
17: Wer mitmachen will, muss sich nur bei der Mein Elster Plus App anmelden. Dann schickt das Finanzamt eine fertige Steuererklärung für das Jahr 2025 mit den Daten, die der Behörde bereits vorliegen. Wenn einem das alles so passt, reicht ein Klick, um die Steuererklärung einzureichen. Man kann sie bei Bedarf aber auch noch anpassen.
16: Die Verbraucherpreise in Sachsen sind im Juni nicht mehr so stark gestiegen. Das zeigen neue Zahlen des Statistischen Landesamtes in Kamenz. Die Jahresteuerung lag bei 2,3%. Im Vergleich zum Mai sanken die Preise in fast allen Branchen. Der Sprit um mehr als 6%, auch wegen des Tankrabatts. Billiger wurden auch Bekleidung, Heizöl oder Flüssiggas. Um Mitternacht ist der Tankrabatt ausgelaufen und das sorgt in der Opposition für Unmut. Die Regierung lasse Millionen Menschen sowie kleine und mittlere Unternehmen im Regen stehen, kritisierte Linken-Fraktionsvorsitzende Reicheneck bei T-Online. Der Grünen-Politiker Al-Wazir fügte hinzu, dass der Tankrabatt schon vor 4 Jahren nicht klug gewesen sei und schlug eine Senkung der Stromsteuer für alle vor. Die EU hat das Zollversprechen an US-Präsident Trump umgesetzt und erhebt ab sofort keine Zölle mehr auf Industriegüter und Hummer aus den USA. Für bestimmte andere Produkte gelten zudem günstigere Importgebühren oder Kontingentregeln. Im Gegenzug wird auf EU-Waren in den USA ein Pauschalzollsatz von 15% erhoben. Sollte Trump dagegen verstoßen, soll die Änderung ausgesetzt werden. US-Präsident Trump hat vor den Zwischenwahlen im November einen Parteitag der Republikaner angekündigt, und zwar für den 9. und 10. September in Dallas, Texas. Aktuell haben die Republikaner in beiden Kongresskammern eine knappe Mehrheit. Sollten die Demokraten mindestens eine Kammer zurückholen, könnte Trump nicht mehr so leicht durchregieren.
18: Und da gucken wir doch gleich mal nach dem Katja Möckel-Wetter.
19: Ja, das ist ein schauriger Start in den Mittwoch, beziehungsweise wird's noch. Hier und da ist es noch nicht überall feucht. Aktuell haben wir 18 Grad in Chemnitz, 19 in Dresden und 19 Grad in Leipzig. Tagsüber bleibt es dick bewölkt und dabei kann es immer wieder regnen von West nach Ost, von Nord nach Süd. Teilweise auch kräftig, das wird zum Nachmittag dann wieder weniger und lockert ein bisschen auf. Aber bei deutlich kühleren 23 Grad maximal.
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18: Eine wichtige Verkehrsmeldung gibt es schon von der Autobahn A17, Dresden Richtung Prag. Da hat es vorhin gebrannt, deswegen jetzt zwischen Baretal und Bad Gottleuba noch Behinderungen wegen Bergungsarbeiten. Da ist die rechte Spur gesperrt. Und aus dem Meißnerland eine wichtige Info für die nächsten Wochen. Die Straße zwischen Ibanitz und Wunitz ist ab sofort voll gesperrt wegen einer Baustelle. Das geht wirklich den ganzen Herbst über bis Ende November.
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18: Und würde man auch gern noch schlafen, wir stehen jetzt auf, wir braven und sind ab jetzt fleißig, wenigstens erstmal bis 5.30 Uhr.
19: Ja, so machen wir das.
18: Guten Morgen mit Bronski Beat. Geht los.

0: Das ist schön so, ne?
1: Mhm.
0: So kann ein Mittwoch losgehen.
1: Kann man mal machen.
0: Guten Morgen. Mit einem lauten Lüftchen, einem angenehmen, grüßen wir Sie und sagen Hallo auf Hitradio RTL.
1: Ja, aber ein schwülwarmer Mittwoch. Mal sehen, was da noch kommt.
0: Bisschen Regen.
1: Ein bisschen ist gut.
0: Ja, gut für die Figur.
1: Für die Figur natürlich.
0: Für die Natur und die Viecher, das ist doch alles ganz wunderbar. So, was haben wir denn heute Großes vor? An diesem 1. Juli 2026. Halbes Jahr ist rum. Mhm. Das ist verrückt. Hast du mitbekommen, was gestern an den Tankstellen los war? Ich bin gespannt, wann die erste Tankstelle meldet, dass sie ausverkauft ist, dass es kein Benzin mehr gibt.
1: Ich war heute früh.
0: Schlange stehen. Heute früh auch schon Schlange? Nein, um diese Uhrzeit noch nicht.
1: War gestern. Da war keine Schlange, weil der Sprit kostet über 2 Euro. Also das
0: jetzt
1: war
0: schon. Ne? Also gestern vor 12, ja. Wer da noch schnell tanken wollte, ist nicht mehr dran gekommen. Das stand, war überall Stau auf den Straßen sogar, weil so viele Autos noch schnell tanken wollten.
1: Na, dran gekommen bist du schon, aber halt nicht mehr günstiger.
0: Ja, wenn du 5 vor 12 noch schnell irgendwo tanken wolltest, bist du nicht mehr dran gekommen.
1: Naja. Ja.
0: In der Schlange. So, na gut, wir gucken mal, was heute die Welt bewegt und vor allem, was unsere Kollegen für einen klugen, gut wohltuenden Gedanken uns allen mit auf den Weg geben wollen.
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3: Wie riecht eigentlich Segen? Was denken Sie? Nach muffigen Kirchenräumen? Nach Weihrauch? Oder doch ganz anders? Ich kam neulich während eines Gottesdienstes in den Genuss eines persönlichen Segens. Als ich dran bin, kann ich schon das Rosenöl riechen, das die segnende Person in einer kleinen Schale in der Hand hält. Als mir der Segen zugesprochen wird, wird mir zeitgleich mit dem Rosenöl ein Kreuz auf die Stirn gezeichnet. Jetzt riecht es noch intensiver und ich spüre das warme Öl auf meiner Stirn. Auch noch Minuten später, als ich schon wieder in der Kirchenbank sitze. Andere sehe ich es direkt abwischen, aber ich genieße die Wärme und den Geruch nach Rosen. In der Bibel ist Öl ein Zeichen des Segens. Menschen wurden damit gesalbt, um ihnen Gottes Schutz zuzusprechen. Dazu gehörten Könige oder Priester. Aber auch Jesus wurde gesalbt, ein Ausdruck hoher Wertschätzung. Manchmal tragen wir mehr mit uns herum, als wir anderen zeigen. Sorgen, Fragen, Sehnsüchte, da kann so ein persönlicher Segen Wunder wirken. Denn Gott sagt, du bist gemeint. Ich sehe dich.
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0: Es gibt Stimmen, die hörst du aus Milliarden Menschen heraus. Die von Adele gehört definitiv
1: dazu, ja.
0: Ja, dazu. Guten Morgen. Hitradio RTL begrüßt alle Frühaufsteher. Frühschicht lebe hoch um 5.22 Uhr, 8 Minuten vor 5:30. Und sag mal, worauf konzentrieren wir uns heute? 1. Juli, machen wir heute Tag der kreativen Eissorten, wie es im Kalender steht? Oder machen wir Tag der Witze? Du kannst doch mal so schön Witze nacherzählen. Die Katja hat wirklich das Talent, auch den blödesten, beschissensten uralten Witz nochmal schön zu verpacken, dass man auch schmunzeln muss.
1: Ja, aber ich kenne nicht wirklich.
0: Mit welcher kreativen Eissorte könnte ich dich denn bezürzen? Ich habe jetzt übrigens, ich habe selbstgemachtes Pistazieneis.
1: Ja, ich bin kein Eisfan. Das müsstest du langsam gecheckelt haben.
0: Naja, ich will es immer wieder anbieten, weil ich weiß, dass du es nicht nimmst. Das klingt immer sehr freundlich und ich kann es dann alleine fressen.
1: Ja, genau. Ich esse kein Eis. Also nur in der Not mal.
0: Ist ja auch nicht die richtige Zeit dafür. Denken Sie, ein solides Frühstück, es muss ja kein Bauernfrühstück sein, aber dass Sie was im Magen haben heute, wenn es ein langer Tag wird. Guten Morgen jetzt. Wir machen ein feines Stück Musik, damit wir in Schwung kommen mit Mr. Mister.

0: gleich 17:30 und es gibt Neuigkeiten.
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2: Mit Lutz Escher. Sachsens Wirtschaftsminister Panther fordert kurzfristig einen Autogipfel. Man könne nicht länger zusehen, wie das Zugpferd unserer Wirtschaft an Bedeutung verliert, sagte der SPD-Politiker. In der Lausitz ist die Seenlandbahn wieder am Start. Pünktlich zu Beginn der Sommerferien in Sachsen nimmt sie ihren Betrieb auf und fährt dann wieder jedes Wochenende von Dresden über Kamenz nach Senftenberg. Bei Online-Bestellungen fällt ab heute die Zollausnahmeregelung für Pakete unter einem Wert von 150 Euro weg. Pro Warengruppe in der Sendung werden jetzt pauschal 3 Euro berechnet. Um Mitternacht ist der Tankrabatt ausgelaufen und das sorgt in der Opposition für Unmut. Die Regierung lasse Millionen Menschen sowie kleine und mittlere Unternehmen im Regen stehen, kritisierte Linken-Fraktionsvorsitzende Heidi Reicheneck bei T-Online. US-Präsident Trump hat vor den Zwischenwahlen im November einen Parteitag der Republikaner angekündigt, und zwar für den 9. und 10. September. Er will damit eine Niederlage abwenden und die Stimmung wieder drehen.
0: Drehen wir die Stimmung auch beim Wetter?
3: Ah, es wird heute eher ein trüber Mittwoch und zum Teil gibt es schon ordentlich Regen. Das bei Temperaturen zwischen 16 und 20 Grad aktuell. Es wird auch überwiegend trüb bleiben. Heute mal mehr, mal weniger Schauer. Da kann auch mal ein kräftiges Gewitter mit bei sein oder ein bisschen Hagel. Im Laufe des Tages lässt das aber nach und dann gibt es wieder ein paar Wolkenlücken. Die Höchstwerte heute etwas kühler mit 23 Grad maximal.
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0: Und eine kleine Verkehrsmeldung von der A17 Richtung Prag. Da laufen zwischen Baretal und Bad Gottleuba Bergungsarbeiten. Deswegen ist die rechte Spur gesperrt.
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0: Wir sagen Hallöle und wünschen auch heute wieder frohes Schaffen auf Arbeit. Haben Sie Lust heute auf Rackern oder eher keine Lust? Das ist ja alles eine Frage der Lust, stimmt's?
3: Eine Frage der Lust.
0: Und seitdem Depeche Mode ihren Song gemacht haben, motiviert das besonders, wenn man das Ding hört. Es ist alles eine Frage der Lust, der Question of Lust. Das gönnen wir uns jetzt mal, damit wir ganz gemächlich, aber dann immer mit der Ruhe und dann mit dem Ruck munter werden. Guten Morgen bei Hitradio RTL.
3: Okay.

0: Wo feiert sie denn nur ihre Hochzeit? Haben sie schon aufgebaut? Wissen wir das nun?
1: Das ist ein Square Garden, oder? Keine Ahnung, war mein letzter Stand.
0: So, unseren Segen haben sie von mir aus. Das junge Paar soll glücklich werden.
1: Taylor Swift. Und wie ist der? Travis Kelce.
0: Zusammenhalten in guten wie in schlechten Zeiten. Das wünscht Hitradio RTL. Es ist 5.40 Uhr. Guten Morgen, sagen Katja Möckel und Uwe Fischer. Darf ich euch mit Fußball nerven? Mexiko spielt ja gerade gegen Ecuador und steht 2-0 für die Mexikaner. Noch 10 Minuten etwa zu spielen, regulär bis zum 90. So, Norwegen ja auch weiter in Frankreich. Mhm. Auf wen halten wir denn jetzt, nachdem wir raus sind? Das wollten wir noch klären. Mein Sohn, der hat ja eine Freundin, große Liebe, mit argentinischen Wurzeln. Deswegen rennt er schon von Anfang an, muss der mit so einem Messi-Trikot rumrennen. Aber das müssen wir ja nicht machen. Wollen wir immer, ich hätte einen total schönen, einen sportlichen Vorschlag. Wir können doch immer auf die Mannschaft halten, die noch dabei ist und in der Weltrangliste am meisten, am weitesten hinten steht. Das wäre momentan Bosnien-Herzegowina. Mhm. Und wenn die rausfliegen sollten, dann halten wir auf den Kongo, die kämen als nächstes. Wenn die rausfliegen, dann müssten wir für die Kapverden sein. Wenn die rausfliegen, dann wären wir für Paraguay, das würde uns schon ganz schön schwer fallen, nach vorgestern. Und wenn die rausfliegen, dann würden wir auf Norwegen halten, diesen Platz 40 etwa in der Weltrangliste. Ist das ein Plan?
1: Dann kannst du mal den Plan schmieden.
0: Ja, wenn Sie was dagegen haben, Sie haben ein Vetorecht, aber dann müssen Sie sich heute bis um 10 Uhr bei uns hier melden. Guten Morgen bei Hitradio RTL. Morgen.

0: 5.48 Uhr. Jetzt gibt's, weil wir sie so lieb haben, wieder ein Schmeckerchen.
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0: Sie dürfen sich sogar raussuchen, in welcher Variante sie das Schmeckerchen heute konsumieren werden. Es betteln sich Phil Collins mit Phil Collins. Es geht um diesen Song, der so losgeht und Musikgeschichte geschrieben hat. Aber wenn sie sich anders entscheiden, kann der auch so losgehen. Der gleiche Song. Haben sie es? Ah, ne? Es geht um In the Air Tonight. Song für die Ewigkeit. Und den gab es 88 nochmal als Remake. Welchen wollen wir machen? Die 88er-Variante wird dann 7 Minuten 46 dauern, aber die Zeit würden wir uns nehmen für Sie, wenn Sie das wollen. Sagen Sie Bescheid, ich mache wieder Strichliste und dann sind wir gespannt, welcher Song denn heute hier im Radio klingt bei Hitradio RTL.
2: Morgen.

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1: Guten Morgen hier bei Hitradio RTL. Wir haben es kurz vor sechs am Mittwoch früh und Steuer ist doch eigentlich ein feines Wort, oder?
0: Ja.
1: Steuer am Morgen vertreibt Kummer und Sorgen. Denken Sie dran, das Quartal ist rum. Wer vierteljährlich macht, sollte die Buchhaltung fertig haben. Und die Steuererklärung soll einfacher werden. Allerdings nicht für alle. Ein Thema gleich hier, Hitradio RTL aktuell Punkt 6.
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5: Mit Lutz Escher. Vor der heute in Konstanz beginnenden Wirtschaftsministerkonferenz macht Sachsen Druck auf die Bundesregierung. Friedrich Seifert mit den Einzelheiten.
6: Angesichts der schwierigen Lage der Autoindustrie und vor allem Spekulationen um den Bestand des Zwickauer VW-Werks fordert Wirtschaftsminister Dirk Panther entschlossenes Eingreifen aus Berlin. Der SPD-Politiker verlangt kurzfristig einen Autogipfel unter der Regie von Bundeskanzler Friedrich Merz und Bundeswirtschaftsministerin Katharina Reiche. Man könne nicht länger zusehen, wie das Zugpferd unserer Wirtschaft an Bedeutung verliert, sagte Panther. Deshalb müssten die Wettbewerbsfähigkeit des Standorts Deutschland gestärkt und Investitionen erleichtert werden.
5: Ab heute kann man die Steuererklärung mit nur einem Klick erstellen. Die entsprechende App ist allerdings erstmal nur für ledige und kinderlose Arbeitnehmer sowie für Rentner nutzbar. Uli Reitinger berichtet.
7: Wer mitmachen will, muss sich nur bei der Mein Elster Plus App anmelden. Dann schickt das Finanzamt eine fertige Steuererklärung für das Jahr 2025 mit den Daten, die der Behörde bereits vorliegen. Wenn einem das alles so passt, reicht ein Klick, um die Steuererklärung einzureichen. Man kann sie bei Bedarf aber auch noch anpassen.
5: In der Lausitz ist die Seenlandbahn wieder am Start. Pünktlich zu Beginn der Sommerferien nimmt sie ihren Betrieb auf und fährt dann wieder jedes Wochenende von Dresden über Kamenz nach Senftenberg. Die Züge für den Tagesausflug zum See starten immer samstags und sonntags, kurz vor 9:45 am Bahnhof Dresden-Neustadt. Das Ziel Senftenberg erreicht die Bahn gegen 11. Zurück nach Dresden geht's dann um kurz vor 5. Bei Online-Bestellungen fällt ab heute die Zollausnahmeregelung für Pakete unter einem Wert von 150 Euro weg. Pro Warengruppe in der Sendung werden jetzt pauschal 3 Euro berechnet. Wenn man also beispielsweise 3 T-Shirts und ein Kinderspielzeug bestellt, sind darauf Einfuhrgebühren von 6 Euro fällig. Mit der Neuregelung will die EU Billiganbieter wie Shein oder Temu zurückdrängen. US-Präsident Trump hat vor den Zwischenwahlen im November einen Parteitag der Republikaner angekündigt, und zwar für den 9. und 10. September. Aktuell haben die Republikaner in beiden Kongresskammern eine knappe Mehrheit. Sollten die Demokraten mindestens eine Kammer zurückholen, könnte Trump nicht mehr so leicht durchregieren.
0: Und unser Wetterchen.
1: Ja, es ist ein schauriger Start in den Mittwoch. Auch wenn es noch nicht überall feucht aussieht, von Süd und West kommt es nass bei aktuell 18 Grad in Torgau. 19 haben wir in Görlitz und 18 Grad in Zwickau. Hier ist der Regen auch schon angekommen und so bleibt es jetzt auch eine Weile grau und nass. Das wird zum Nachmittag ein bisschen weniger und lockert dann hier und da auch wieder auf. Aber bei deutlich kühleren 23 Grad maximal.
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0: Eine Verkehrsmeldung gibt es von der A17. Da laufen Richtung Prag noch Bergungsarbeiten, nachdem es da heute Nacht gebrannt hatte. Zwischen Baretal und Bad Godleuber ist nur eine Spur frei.
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0: Machst du früh die Augen auf, hörst die ersten Nachrichten gerade hier und fühlst dich gleich benachteiligt. Bist zwar ledig, Single, aber kein Rentner und hast Kinder und schon geht die neue Steuer-Elster-App nicht. Das ist doch Mist. So, wir üben uns in Geduld und freuen uns auf alles, was der Juli bringt, der heute losgeht mit Touch by Judge von Joy. Guten Morgen.

0: So, hast du durchgezählt? Sind alle im Bus?
1: Los, einsteigen.
0: Jetzt heißt es Abfahrt.
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0: Ja, die Koffer sind gepackt und die Putzfrauen wirbeln auch schon, denn es heißt Kehr aus im deutschen WM-Quartier. Unsere Fußballjungs haben ihre Zimmer verlassen und sind auf dem Weg in den Urlaub für den DFB. Allerdings geht die Arbeit jetzt erst richtig los. Viele Dinge müssen aufgearbeitet werden, inklusive natürlich die Frage, was machen wir denn nun mit unserem Bundestrainer Julian Nagelsmann? Kennt vielleicht unser Sportexperte Jens Umbreit die Antwort?
4: Ja, die Luft wird dünner. DFB-Präsident Bernd Neuendorf hat sich klar positioniert. Das Abschneiden genüge nicht den Ansprüchen. Ein Weiter-so werde es nicht geben. Man könne nicht zur Tagesordnung übergehen. Die Entscheidung über die Zukunft von Julian Nagelsmann soll in Ruhe nach der Rückkehr in Deutschland fallen. Aber die Richtung ist kaum zu überhören.
5: Wir müssen darüber sprechen, was die Gründe waren für dieses erneute frühe Ausscheiden bei einer Fußball-Weltmeisterschaft, das uns alle zutiefst bewegt.
4: Nagelsmann selbst will weitermachen. Klar, wenn der von sich aus hinschmeißt, verzichtet er auf mehrere Millionen Abfindung. Er weiß aber auch, dass er gerade kaum Rückendeckung hat.
6: Ja, ich glaube, wenn man jetzt heute eine Umfrage macht, dann habe ich die wahrscheinlich nicht. Aber auch da muss ich kein Hellseher sein. Am Ende geht es im Fußball in beide Richtungen sehr schnell. Du musst halt mehr Spiele gewinnen, als du verlierst. Dann ist die Unterstützung schnell wieder da. Und wenn nicht, dann nicht.
4: Das letzte gute Länderspiel der deutschen Nationalmannschaft ist lang her. März 2025 gegen Italien. Seitdem ging es so weit bergab, dass eine deutsche Nationalmannschaft nicht mehr in der Lage ist, Paraguay zu schlagen. Deshalb wird über einen möglichen Nachfolger sehr offensiv diskutiert. Jürgen Klopp ist in aller Munde und wäre geradezu prädestiniert für den Job.
0: Ja, abgelehnt hat er ja zumindest bis jetzt noch nicht. Mhm. Dankeschön, Jens.
7: So, noch der Vollständigkeit halber eben haben die Mexikaner Ecuador geschlagen im 16. Finale 2-0 am Ende. Und damit sind die dann im Achtelfinale.
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0: Das ist Hitradio RTL am 1. Juli 2026. Ab heute gilt für China-Schnäppchen von Temu, Shein, Alibaba und Co. Es gibt neue Zölle. Heißt konkret, wer bisher waren bis 150 Euro zollfrei aus Nicht-EU-Ländern, wie es offiziell heißt, bestellen konnte, der zahlt jetzt drauf.
1: Ja, das lohnt sich eigentlich nicht mehr wirklich. Worauf Sie da jetzt achten sollten, weiß unser Eiles Köpfchen Matthias Draheim.
2: Aha, in 30 Sekunden.
3: Der Knackpunkt an den neuen, ich nenne sie mal China-Zöllen, ist, dass die 3 Euro nicht pro Paket, sondern pro Warenkategorie obendrauf kommen. Kleines Beispiel, Sie kaufen 4 Schlüppis. Dann werden dafür einmalig 3 Euro fällig. Bestellen Sie aber zu den 4 Schlüppis noch ein Ladekabel und ein Plüschtier, dann sind das 3 verschiedene Warenkategorien und es werden 9 Euro fällig. Zusätzlich kassiert der Staat noch Einfuhr, Umsatzsteuer, Paketdienste berechnen mit unter noch eine Servicepauschale und so werden aus einem Sommerkleid für 14,79 Euro dann tatsächlich 28,67 Euro. An der Kaufabwicklung, da ändert sich eigentlich nichts. Die ganze Zoll- und Steuerabwicklung, das liegt beim Händler oder beim Paketdienst. Es lohnt sich deswegen, an der Online-Kasse genau hinzuschauen. Die Händler aus Fernost, die haben auch schon ein Schlupfloch entdeckt. Das sind lokale Lager in Polen oder Tschechien, die sind dann noch so gekennzeichnet. Zum Beispiel als EU-Lager oder als Versand aus Europa oder eben ganz einfach als lokales Lager.
0: Ja, da sind wir gespannt, wie das weitergeht. Vielen Dank erstmal.

0: 6:28 Uhr, Hitradio RTL. Wichtige Verkehrsmeldung von der A14 Richtung Magdeburg. Da liegt zwischen Tornau und Trotha eine Schaufel mitten auf der Fahrbahn. Und die Neuigkeiten des Morgens gibt's gleich in einer Minute bei Hitradio RTL aktuell 6:30 Uhr.
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10: Mit Lutz Escher. In Berlin geht es heute heiß her. Die Spitzen von Union und SPD wollen ihr Reformpaket finalisieren. Die Eckpunkte: Steuerentlastungen für kleine und mittlere Unternehmen, Arbeitsmarktreformen, Rente, Gesundheit und Pflege. Zwickau hat im vergangenen Jahr gut 1.000 Einwohner verloren und kommt jetzt auf knapp 87.000. Am stärksten gewachsen ist dagegen Leipzig. Auch Chemnitz hat zugelegt, Dresden dagegen leicht verloren. Wer im Sommer Blut spendet, kann beim DRK Blutspendedienst eine Romreise für 2 Personen gewinnen. Hintergrund ist, dass die Zahl der Spender durch Hitze und Ferien deutlich sinkt. Noch nie waren die Weltmeere zum Sommerbeginn so warm wie in diesem Jahr. Am Stichtag hat das EU-Klimaprogramm Copernicus Oberflächentemperaturen von rund 21 Grad gemessen. Frankreich steht nach einem 3:0-Sieg gegen Schweden im Achtelfinale der Fußball-Weltmeisterschaft. Zuvor hatte bereits Norwegen den Sprung in die nächste Runde geschafft mit einem 2:1 gegen die Elfenbeinküste.
0: Ja, genau. Auch Mexiko hat es geschafft gegen Ecuador und jetzt schafft uns hoffentlich die Katja Möckel nicht mit dem Wetter.
11: Zumindest verschaffen wir uns heute keinen überragenden Sommertag. Das wird heute eher so eine Regenpause werden. Dicke Wolken sind schon über Nacht ordentlich aufgezogen und haben auch schon die ersten Schauer und teilweise Gewitter im Gepäck. Die ziehen von Süden und auch Westen her zu uns rein. Dazu haben wir Temperaturen aktuell zwischen 16 und 20 Grad. Im Laufe des Tages wird es nicht allzu viel wärmer, so 23 Grad heute maximal. Das regnet sich dann auch im Laufe des Tages ein bisschen ein, wird zum Nachmittag aber weniger, beziehungsweise lockert es dann von Westen her auch wieder auf.
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0: Bitte Vorsicht auf der A17, Parkrichtung Dresden, im Tunnel Döltschen auf der rechten Spur ein Pannentransporter und auf der A4 in der Baustelle Görlitz Richtung Dresden zwischen Salzenforst und Burkau 1 Kilometer Stau. Geblitzt wird auf der B6 Richtung Oscha zum Abzweig Ganzig und in Dresden auf der Stübelallee. Stadteinwärts steht der Superblitzer an der Ecke Lipsiusstraße.
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0: So, wir kommen jetzt von der Regenpause, die uns hier und da auch mal durchaus genehm ist, zur Tatsache, dass es ja keine Musikpause gibt. Wir starten mit Kamerad Kamerad gleich und das ist der Boss Bruce Springsteen.

0: Einen tollen Juli wünschen Katja und Uwe von Hitradio RTL um 6.40 Uhr. Und wann haben Sie sich zum letzten Mal so richtig verschätzt? Ich verschätze mich mindestens einmal am Tag, immer um diese Zeit, etwa so gegen 6:45 Uhr. Und wenn Sie das auch mal hören wollen.
1: Ja, oder mal mitmachen
0: in
1: wollen.
0: In 16 Sekunden geht's los. Ja, wie kann man mitmachen?
1: WhatsApp einfach Stichwort Duell schicken an die 0351 5000 2000.
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0: Wir freuen uns jetzt auf ein schönes Stell-Dich-Ein mit dem Marco Keil aus Großrössen.
5: Richtig.
0: Und sind gespannt auf Katja Möckels Frage.
1: Ja, die kommt heute aus der Spielekiste. Guten Morgen.
5: Guten Morgen.
1: Schätzt mal.
5: Macht nicht so schwer.
1: Nee, ist wirklich einfach. Ich bin mir nicht sicher, ob es vielleicht nicht Pillepalle ist. Schätzt mal, wie viele Stäbchen hat ein Mikado-Spiel?
5: Oh Gott. Uwe fängt an.
1: Das weiß man, oder?
0: Natürlich weiß man, dass ein Mikado-Spiel hat. Sie sind 50.
1: Spielst du gerne?
5: Ich spiele gerne, aber nicht Mikado.
1: Okay.
5: Ich sag 51.
0: 30. Ich bleib bei 30.
1: Hast du nicht 50 gesagt?
0: Nein, da war ich ja noch in der Findungsphase.
1: Ach so. Ihr wisst aber, die Stäbchen haben unterschiedliche Farbringe. Also ihr habt Mikado jetzt so visuell vorm Auge, ne?
0: Hast du verschiedene Punkte dann?
5: Ja. Oder?
1: Genau. Ergeben zusammen 170 Punkte. Und ein klassisches Mikado-Spiel hat genau 41 Stäbchen.
0: Ach was?
1: Ja. Ui. So schaut's aus.
0: Ich bin 11 weg, du bist nur 10 weg.
1: Du lagst in dem Fall hier dran, Marco.
5: Wunderschön.
0: Ja. Eine hauchdünne Entscheidung, da passt kein Mikado-Stäbchen dazwischen, du.
1: 50 Euro Nein. Urlaubsprämie für dich.
5: Könnte ich bitte dieses Glücklich-Paket bekommen?
1: Weil du nicht in Urlaub willst, oder wie?
5: Ja.
1: Okay, nee. Machen wir Hitradio RTL. Rund um Glücklich-Paket kriegst du zugeschickt.
0: Und ich habe noch eine Frage. Bei welcher Küchenarbeit denkt jeder von uns jedes Mal ans Mikado-Spiel? Bei welcher Tätigkeit? Wenn wir was in den Topf tun?
5: Schaschlik.
0: Spaghetti, Mensch.
5: Ach so.
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6.51 Uhr, das ist Hitradio RTL und Ronny wünscht allen einen schönen guten Morgen und schreibt, steht ein Blitzer auf der B169 zwischen Sedlitz und Almosen in Höhe von Ilsekanal.

0: Lückeli, schön wie nie auf Hitradio RTL, guten Morgen. Es gibt eine gute Info für alle, die in diesem Jahr schon ihren Meister gemacht haben im Land. Ihr kriegt noch ein bisschen Geld nachträglich überwiesen, 1000 Euro, weil ab sofort gilt für die bestandene Prüfung vom Freistaat ein Meisterbonus in Höhe von 3000 statt bisher 2000 Euro und das Schöne sogar rückwirkend ab Januar.
1: Hast du eigentlich den Musikmeister?
0: Nee, ich bin in völliger Verkennung der Tatsache, nenne ich mich Musikfischi. Ja, ohne Autorisierung, schlimm.
1: Was?
0: Themen des Morgens.
1: Was sonst noch hörenswert ist, gibt's gleich hier. Hitradio RTL aktuell Punkt 7.
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7: Mit Lutz Escher. Wer im Sommer Blut spendet, kann einen Traumurlaub gewinnen. Das DRK hat eine Aktion gestartet. Bis zum 25. September haben Blutspender die Chance auf eine Reise für zwei Personen in die ewige Stadt Rom.
8: Der Hintergrund ist ernst. Erfahrungsgemäß sinkt die Zahl der Spender im Sommer durch Hitze und Ferien deutlich, während der Bedarf an Blutkonserven in den Kliniken konstant hoch bleibt. Wer unterstützen möchte, sollte einen Termin buchen, um Wartezeiten zu vermeiden. Alle Termine und Infos sind online zu finden unter blutspende-nordost.de. Gunnar Tichy, Nachrichtenredaktion.
7: Online-Shopping wird für Waren aus Ländern außerhalb der EU teurer, denn die Ausnahmeregel, dass für Waren im Wert von unter 150 Euro keine Zollgebühren anfallen, fällt weg. Uli Reitinger berichtet.
9: Darüber hinaus verlangen einige Paketdienste eine Servicepauschale für die Zollanmeldung, wenn der Absender, also zum Beispiel der chinesische Hersteller, das nicht schon erledigt hat. So kommt man gerade bei billigen Artikeln schnell in einen Bereich, wo sich die Bestellung nicht mehr lohnt. Die EU und die Bundesregierung wollen so die Flut an Billigimporten ausländischer Online-Plattformen wie Temu eindämmen.
7: Zwickau verliert weiter Einwohner. Die Stadt hatte Ende 2025 knapp 87.000, ein Minus von gut 1.000 Einwohnern binnen Jahresfrist. Das geht aus der amtlichen Statistik hervor. Mit rund 3.000 Einwohnern weniger hat der Landkreis Zwickau sachsenweit die höchsten Verluste verbucht. Insgesamt verlor der Freistaat im vergangenen Jahr knapp 16.000 Einwohner. Am stärksten gewachsen ist Leipzig. Auch Chemnitz hat zugelegt, Dresden dagegen leicht verloren. Noch nie waren die Weltmeere zum Sommerbeginn so warm wie in diesem Jahr. Am Stichtag hat das EU-Klimaprogramm Copernicus Oberflächentemperaturen von rund 21 Grad gemessen. Der Rekord sei aber zu erwarten gewesen, da das natürliche Wetterphänomen El Niño den Effekt verstärke. Frankreich steht nach einem 3:0-Sieg gegen Schweden im Achtelfinale der Fußball-Weltmeisterschaft. Zuvor hatte bereits Norwegen den Sprung in die nächste Runde geschafft mit einem 2:1 gegen die Elfenbeinküste.
0: Und Und unser Katja Möckel Wetter.
1: Ja, ich glaube, es wird der unangenehmste Tag der Woche. Aus Wolkensicht, da hat sich ganz schön was aufgetürmt und stellenweise regnet schon kräftig bei um die 17 Grad aktuell in Plauen. 19 haben wir derzeit in Riesa und 20 Grad in Bautzen. Es wird sich ein bisschen einregnen, vor allem in den Vormittagsstunden. Das ist nicht immer so allzu gewöhnlich, weil nachmittags regnet es häufiger. Aber ja, heute ist es genau umgekehrt. Also am Vormittag recht nass. Im Laufe des Tages wird es dann wieder trockener. Ja, die Sonne heute eher selten, wenn überhaupt bei kühleren 23 Grad maximal.
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0: Jo, wird auch nochmal vor Aquaplaning gewarnt wegen des Wetters, vor allem im Vogtland und auf der A72, so rund um Zwickau, wenn Sie da unterwegs sind, unterschätzen Sie das bitte nicht. Unfall zwischen Dresden und Radeberg auf der Radeberger Landstraße, am Abzweig Langebrück. Außerdem auf der A4 stockt Görlitz Richtung Dresden ab Salzenforst 6 Kilometer Stau bis Ohorn, weil da in der Baustelle ein Auto hängen geblieben ist. Bleibt bitte auf der rechten Spur, dann geht's schneller. Und geblitzt wird auf der Heinrich-Zille-Straße in Dresden, auf der B6 Richtung Oschatz am Abzweig Ganzig und nochmal in Dresden auf der Stübelallee der Blitzer, der Superblitzer statt einwärts.
3: 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Guten Morgen bei Hitradio RTL mit Uwe Fischer und
0: Katja Möckel. Haben Sie heute Morgen auch an Gurkeneis gedacht, als Sie auf dem Kalender gelesen haben, Tag der kreativen Eissorten?
1: Gurkeneis.
0: Ja, oder irgendwie, gibt ja alles heutzutage, Weißwursteis, Balsamico-Eis,
1: ja.
0: Tintenfisch-Eis soll auch eine Spezialität sein. Mhm. Ich hätte noch selbstgemachtes Tzatziki im Frost oder auch Sauce Hollandaise. Werde ich heute mal der Familie kredenzen, vielleicht ganz gut.
1: Vielleicht gut schmeckt's, an. Ja.
0: Wir erfrischen Sie jetzt nicht mit Eis, sondern mit Mental as Anything. Morgen.

0: ein schönes Ding rausgehauen, die Abbas auf ihre alten Tage. Don't shut me down um 7.13 Uhr. So, können wir denn dem Fußball noch was Gutes abgewinnen, nachdem wir nicht mehr von der Partie sind? Ja, können wir, damit.
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0: Ja, das macht trotzdem Spaß. Mindestens jeden Tag 100 Euro gewinnen. Das ist der Plan für Sie. Spiel vom Abend war ja Norwegen gegen die Elfenbeinküste. Dorina Vogt aus Langendorf hat auf Sieg Elfenbeinküste getippt und lag leider am Ende daneben. Die Norweger haben es gemacht, 2-1. Hast du gesehen? Die haben wieder schön gerudert auf den Tribünen. Und werden immer sympathischer. Und dennoch das Glück natürlich des Tüchtigen, dass der Haaland an der richtigen Stelle stand und das Ding reinstolpert. So, heute Spiel des Tages Belgien gegen Senegal. 22 Uhr in der ARD zu sehen. Und Sie tippen bitte, das ist jetzt wichtig, Sie tippen bitte, wie es nach 90 Minuten steht. Kann ja eine Verlängerung geben und auch Elfmeterschießen. Aber wir tippen bitte, wie es nach 90 Minuten steht. Entweder Sieg Senegal, Sieg Belgien oder eben ein Unentschieden nach 90 Minuten. Es geht heute sogar um 200 Euro, weil wir einen kleinen Jackpot haben. Wäre schön, wenn Sie versuchen wollen. Telefonnummer ist die 0351 5000 2000. Wir drücken Ihnen die Fußballdaumen.
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7.21 Uhr. Guten Morgen bei Hitradio RTL mit Katja Möckel und Uwe Fischer. Der Toni Liedig hat gerade durchgegeben, auf der Autobahn A4 Richtung Chemnitz zwischen Berbersdorf und Hainichen hat ein LKW eine Reifenpanne. Da liegen die ganzen Karkassenreste auf allen drei Spuren. Und wünscht Ihnen einen schönen Tag, der Toni übrigens hat noch gesagt. Und wir spielen jetzt Lady Gaga noch bis 7:30 und das sind die Cars mit Drive.

0: so klingt's, wenn Lady Gaga Alejandro am Wickel hat.
1: Guten Morgen, Herr Beit, Radio RTL. Wir wünschen einen schönen Start in diesen etwas regnerischen Mittwoch früh. Und würden Sie einen Kochtopf mit Geld vor die Haustür stellen?
0: Nee.
1: Ist so eine Betrugsmasche, die eine Frau in Radeberg um ganze 5000 Euro gebracht hat. Sie hat es sich nämlich am Telefon veräppeln lassen, das Geld bei der Bank abgehoben und in einem Kochtopf vor die Tür gestellt.
0: Ist das
1: oder?
0: Mies.
1: Ja, was sonst noch los ist, vor der Haustür, gleich hier, Hit Radio RTL, aktuell 7:30.
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2: Mit Lutz Escher. Sachsens Wirtschaftsminister Dirk Panther fordert kurzfristig einen Autogipfel. Man könne nicht länger zusehen, wie das Zugpferd unserer Wirtschaft an Bedeutung verliert, sagte der SPD-Politiker. Um Mitternacht ist der Tankrabatt ausgelaufen. Millionen Menschen würden jetzt im Regen stehen gelassen, kritisierte linken Fraktionsvorsitzende Heidi Reicheneck bei T-Online. Die Preise für Sprit waren schon gestern teils kräftig gestiegen. Auf der A17 Dresden Richtung Prag ist letzte Nacht ein Kleintransporter ausgebrannt. Zwischen Pirna und der Anschlussstelle Baretal war der Sprinter mit Anhänger an einer Steigung plötzlich in Brand geraten. Für die Löscharbeiten war die Autobahn für rund 2 Stunden gesperrt. 6 Tage nach den verheerenden Erdbeben in Venezuela ist ein 3-jähriges Kind lebend aus den Trümmern geborgen worden. Die Zahl der Toten stieg unterdessen auf über 1.900. Tausende Menschen werden noch immer vermisst. Mexiko hat es ins Achtelfinale der Fußball-Weltmeisterschaft geschafft, mit einem 2:0-Sieg gegen Ecuador. Zuvor hatten am Abend und in der Nacht bereits Frankreich und Norwegen den Sprung in die nächste Runde geschafft.
3: Und das Wetter im Juli, wie wird's?
4: Ja, Schauer und Gewitter übernehmen heute. Der Himmel schön kieselgrau an diesem Morgen und da gibt's zum Teil auch schon ordentlich Regen. Der breitet sich bis zum Mittag noch weiter aus. Richtung Nachmittag wird's wieder ein Stück besser. Temperaturen etwas unterkühlt heute mit bis zu 23 Grad. Aktuell haben wir zwischen 16 und 20.
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3: Und in Weißenfels ist ein Unfall passiert auf der Mark-Werbener Straße. Deswegen rechnen Sie dort bitte damit, dass es Hudelei gibt und Sie länger brauchen. Auch zwischen Dresden und Radeberg in der Heide am Abzweig nach Langebrücke auf der Radeberger Landstraße Unfallbehinderungen. Großer Stau auf der A4, Görlitz Richtung Dresden in der Baustelle zwischen Salzenforst und Burkau 9 Kilometer. Und die A72 Richtung Hof zwischen Pirk und der Landesgrenze 2 Kilometer Stau. Neue Blitzer in Leipzig auf der Lausener, auf dem Lausener Weg, Ecke Mittenberger Straße. Außerdem auf der B169 zwischen Sedlitz und Almosen, Höhe Ilsekanal. Und es wird geblitzt in Liebschützberg auf der B6.
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3: Jetzt sind wir mal neugierig und fragen die berühmte Radiofrau: Hast du einen Bolero in deinem begehbaren Kleiderschrank?
4: Ein was?
3: Ein Bolero.
4: Was denn ein Bolero? Eine
3: kurze Jacke, die man so als Überwurf...
4: Gibt's das überhaupt noch?
3: Ich weiß nicht, ich kenne das noch so vom Hörensagen.
4: Das war doch aus der 80er, oder? Hat man doch ein Bolero
3: gemacht? Naja, das wäre jetzt emotionale Konkurrenz zu der Musik, die ich einlegen wollte vom Fancy. Ist ja auch aus der 80er. Nicht aus dem begehbaren Kleiderschrank, sondern aus dem Musikarchiv von Hitradio RTL.

0: Oh je, das Wetter macht es auf den Straßen auch nicht besser. Der Stau auf der A4 Görlitz Richtung Dresden zwischen Salzenfurst und Ohorn jetzt über 10 Kilometer Stau. Dauert fast eine halbe Stunde, bis sie da an der Baustelle durch sind. Und Unfall auch auf der A72 Richtung Hof zwischen Pirk und der Landesgrenze. Auch 2 Kilometer Stau jetzt dadurch. So, wir machen hoffentlich was Angenehmes, was Sie auf andere Gedanken bringt.
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0: Ja, immer ein Song in zwei Varianten. Sie überlegen sich, was wir davon spielen wollen. Die Mehrheit entscheidet. Und ich habe schon ein paar Mal gesagt, dass es was Besonderes ist, was wir Ihnen vorstellen. Heute ist es wieder was wirklich Besonderes. Ein Song, den Sie vielleicht sofort vom Anfang an, von der ersten Sekunde erkennen. Der geht nämlich so los. Von einem ganz Großen, ohne den Genesis nicht denkbar gewesen wäre. So. Aber wenn Sie wollen, geht der Song auch so los. Ist die gleiche Melodie dann. Aber ein bisschen geheimnisvoller. Haben Sie es erkannt? Phil Collins mit In the Air Tonight.
2: Ja, jeder wartet immer auf diesen einen Moment, wo er dann aufs Lenkrad hauen kann.
0: Grommeln alle mit bei Phil Collins. So, das Ding ist ein Werk für die Ewigkeit, unsterblich. Das hat dann noch mal 1988 als Remake gemacht und es klang dann so.
2: Ein bisschen aufgepeppt, ne?
0: Was sagt Ihr Bauchgefühl? Welche Nummer gönnen wir uns heute? Für die zweitgenannte müssten Sie bitte ein paar Minuten länger dranbleiben. Geht dann fast 8 Minuten, aber wird von Sekunde zu Sekunde schöner. Ich bin gespannt, wie es ausgeht. Soll ich verraten, wer führt?
2: Ich glaube, Original bleibt Original, oder?
0: Es führt Phil Collins, aber ich verrate nicht mit welcher.
2: Ich glaube, es ist das Original.
0: Na, wir werden sehen.

57, Hitradio RTL meldet Vollsperrung in der Dresdner Heide wegen des Unfalls. Muss ziemlich schwer sein zwischen Dresden und Radeberg. Die Radeberger Landstraße am Zweigelangebrück jetzt voll gesperrt.

0: Anastasia, die immer ein bisschen giftig klingt, wie ich finde. Und das macht's gerade aus.
1: Ja, schön. Das macht sie besonders. Und besonders macht auch diesen Mittwochmorgen hier Hitradio RTL. Und so langsam kommen auch die Leipziger Straßenbahnen wieder ins Rollen. Das ist auch was Gutes. Die ersten Bahnen fahren wieder. Und weitere sollen dann im Laufe des Tages folgen. Ja, da muss man wirklich mal Dankeschön sagen an alle fleißigen Helferlein, die letzten Tage mitgeholfen haben, die Gleise zu reinigen. Und das auch weiterhin fleißig tun.
0: Ja.
1: Was sonst noch los ist, gleich hier, Hitradio RTL aktuell Punkt 8.
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12: Mit Lutz Escher. Bei Flügen aus Deutschland wird ab heute weniger Ticketsteuer fällig. Flughäfen und Airlines klagen immer wieder über hohe Steuern und Gebühren und die vergleichsweise langsame Erholung der Branche nach der Corona-Pandemie. Ronny Thorau berichtet.
13: Als Gegenmaßnahme senkt Deutschland nun die Ticketsteuer. Pro Flug macht das je nach Entfernung zwischen 2,50 Euro und 11,40 Euro aus. Die Flugbranche findet das viel zu wenig. Umweltschützer dagegen sprechen von einem klimapolitischen Fehlanreiz. Für Flugreisende bleibt die Frage, ob die Airlines die gesenkte Ticketsteuer überhaupt weitergeben.
12: 6 Tage nach den verheerenden Erdbeben in Venezuela ist ein 3-jähriges Kind lebend aus den Trümmern geborgen worden. Das teilten jordanische Rettungskräfte mit. Die Zahl der Toten stieg unterdessen auf über 1.900. Tausende Menschen werden noch immer vermisst. An der A17 Dresden Richtung Prag ist letzte Nacht ein Kleintransporter ausgebrannt. Zwischen Pirna und der Anschlussstelle Baretal war der Sprinter mit Anhänger an einer Steigung plötzlich in Brand geraten. Der rumänische Fahrer konnte das Gespann noch auf dem Standstreifen abstellen und den Hänger abkuppeln, bevor das Feuer das gesamte Fahrzeug erfasste. Der Fahrer blieb unverletzt. Brandursache war vermutlich ein technischer Defekt. Die A17 war in Richtung Prag rund 2 Stunden lang voll gesperrt. In Leipzig beginnt heute das Weinfest. 12 Tage lang präsentieren auf dem Markt Winzer ihre edlen Tropfen. Marktchef Walter Ebert.
14: Wir sind schon ziemlich aufgeregt und froh, dass es nicht mehr ganz so heiß ist. Das wäre sonst doch auch eine harte Nummer für Winzer. Wir starten jeden Tag ab um 12 und machen dann bis 23 Uhr die Stände auf. Jeder kann dort frei sich bewegen. Es gibt keinen Eintritt. Eine Menge Sitzgelegenheiten, auch unter einem Dach, unter den Winzerlauben.
12: Offiziell eröffnet wird der Markt heute um 17 Uhr. Mexiko hat es ins Achtelfinale der Fußball-Weltmeisterschaft geschafft, mit einem 2:0-Sieg gegen Ecuador. Zuvor hatten am Abend und in der Nacht bereits Frankreich und Norwegen den Sprung in die nächste Runde geschafft.
0: Wir haben den Sprung in den nächsten Monat geschafft. Mhm. Mit welchem Wetter?
1: Ja, es tröppelt so vor sich hin, ne? Ist aber eigentlich auch mal ein netter Tag für so zwischendurch. Es wird auch nicht allzu heiß, sodass die Bude zu Hause auch endlich mal wieder runterkühlt. 17 Grad haben wir aktuell so rund um Rochlitz. 19 sind es derzeit in Großenhain und 19 Grad haben wir auch in Zittau. Es wird mal mehr, mal weniger regnen, vor allem bis zu den Mittagsstunden. Da kann auch mal ein Gewitter dabei sein, also recht kräftig. Das löst sich zum Nachmittag hin wieder auf, dann wird es trockener und vielleicht gibt es mal ein paar Sonnenstrahlen dann Richtung Feierabend. Die Höchstwerte heute bei deutlich kühleren 23 Grad maximal.
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0: Auf der A4, Görlitz Richtung Dresden, zwischen Salzenforst und Ohorn 10 Kilometer Stau. A72 Richtung Hof zwischen Pirk und der Landesgrenze 3 Kilometer Stau. A14 Dresden Richtung Halle zwischen Parthen, Aue und Leipzig-Ost 3 Kilometer stockend. Und die A38 Halle Richtung Leipzig zwischen Merseburg Nord und Süd 4 Kilometer Stau. Und noch wichtig, wegen des schweren Unfalls in der Heide in Dresden, Radeberger Landstraße zwischen Radeberg und dem Abzweig nach Langebrück voll gesperrt. Ullersdorf-Langebrücker Straße nach Dresden noch nach rechts auf Radeberger Landstraße möglich, so heißt es offiziell. Die Ortskundigen werden das einordnen können. Noch ein Blitzer neu in Leipzig auf der Lausener Straße stadteinwärts und auf der B6 Richtung Oschatz wird am Abzweig ganzig geblitzt.
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0: Und ab heute wird's Online-Shoppen bei Temu und Co. teurer wegen der neuen Zölle. Wir müssen nachher nochmal klären, ob das erst gilt, wenn du ab heute bestellst oder ob das auch schon fällig wird, wenn du ab heute ein Paket bekommst.
1: Oh ja, das täte mich auch mal interessieren.
0: Dass du im Juni vielleicht schon bestellt hast. Machen wir bis halb neun hier versprochen auf Hitradio RTL.

0: Es ist 8:12.
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0: Wir sagen mal guten Morgen der Romy Scholz in Rheinsberg.
3: Hallo Uwe, hallo Katja.
4: Moin.
0: Und was tippen wir denn heute? Ob da Julian Nagelsmann Bundestrainer bleibt oder ob wir einen neuen kriegen? Und wie er heißt, vielleicht Jürgen Klopp. Würdest du dich da aus dem Fenster lehnen und einen Tipp abgeben?
3: Also Wunsch würde ich abgeben, Tipp nee. Das ist ganz schwer.
0: Wie wäre
3: also
0: denn
3: mein
0: Wunsch?
3: Wunsch wäre auch, dass Kloppo das versucht.
0: Ja, das hört man von vielen Seiten. Okay, aber jetzt zum Ernst.
4: Gibt da keine großen Alternativen.
0: Zum Ernst.
3: Das stimmt.
0: Das Leben so. Jetzt geht es wirklich um viel Geld.
3: Ja.
0: 200 Euro im Jackpot, wenn du richtig liegst. Heute unser Spiel des Tages ist Belgien gegen Senegal, 22 Uhr in der ARD zu sehen. Die Quoten bei Betano Sportwetten liegen gerade für Sieg Belgien bei 2,30, Sieg Senegal bei 3,50 und Unentschieden bei 3,30. Wichtig ist ja, wir tippen ja nicht wirklich, wie es am Ende ausgeht, sondern wir wollen von dir wissen, der Tipp, wie es nach 90 Minuten steht. Deswegen ist ja ein Unentschieden auch möglich. So, was sagst du?
3: Ich sag mal, es wird ein knapper Sieg für Belgien.
0: Also Belgien führt nach 90 Minuten auf jeden Fall, sagst du.
3: 1-0.
0: Na, so genau brauchen wir es gar nicht. Sieg Belgien und damit wärst du um 300 Euro reicher. Ich würde es dir sehr wünschen, aber du bist nicht sauer, wenn es nicht klappt. Dann reden wir trotzdem noch miteinander.
3: Nein, das ist ja mein Problem.
0: Gut, schön, dann toi toi toi und bis morgen um die Zeit.
3: Alles klar.
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0: Katja Möckel und Uwe Fischer feiern Mark Ember auf Hitradio RTL. Und wie ist das jetzt mit diesen neuen Zöllen ab heute, wenn wir China-Kram direkt dort bestellen?
1: Ja, bis 150 bislang zollfrei, ne? Ja. War das ja. Aber worauf Sie jetzt genau hinschauen sollten, war unser helles Köpfchen Matthias Dreheim.
2: Aha, in 30 Sekunden.
3: Der Knackpunkt an den neuen, ich nenne sie mal China-Zöllen, ist, dass die 3 Euro nicht pro Paket, sondern pro Warenkategorie obendrauf kommen. Kleines Beispiel, Sie kaufen 4 Schlüppis. Dann werden dafür einmalig 3 Euro fällig. Bestellen Sie aber zu den 4 Schlüppis noch ein Ladekabel und ein Plüschtier, dann sind das 3 verschiedene Warenkategorien und es werden 9 Euro fällig. Zusätzlich kassiert der Staat noch Einfuhr, Umsatzsteuer, Paketdienste berechnen mitunter noch eine Servicepauschale und so werden aus einem Sommerkleid für 14,79 Euro dann tatsächlich 28,67 Euro. An der Kaufabwicklung, da ändert sich eigentlich nichts. Die ganze Zoll- und Steuerabwicklung, das liegt beim Händler oder beim Paketdienst. Es lohnt sich deswegen, an der Online-Kasse genau hinzuschauen. Die Händler aus Fernost, die haben auch schon ein Schlupfloch entdeckt. Das sind lokale Lager in Polen oder Tschechien, die sind dann noch so gekennzeichnet. Zum Beispiel als EU-Lager oder als Versand aus Europa oder eben ganz einfach als lokales Lager.
0: Na, da geht noch irgendwas.
1: So. Übrigens, wenn du ein Schlüppi, um nochmal dabei zu bleiben, aus Mikrofaser nimmst und einen aus Baumwolle, ja, dann ist das auch unterschiedliche Warengruppe, ne?
0: Ich bestelle 4 gleiche Schlüppis.

0: Wir sind auf dem richtigen Weg mit Sunrise Avenue auf Hitradio RTL. Und wir wollten noch klären in Sachen Zoll auf Temu, Bestellungen und Co. ab heute. Ab wann es wirklich gilt? Ob es schon gilt, wenn du heute ein Paket bekommst und Juno noch bestellt hast? Oder ob es wirklich erst gilt, wenn du ab heute bestellst? Die Regel ist folgendermaßen. Es kommt darauf an, wann das Paket in der EU ankommt. Also es kann sein, dass das Paket gestern noch angekommen ist, irgendwo in der EU. Und sie kriegen es heute oder morgen, dann zahlen sie keinen Zoll. Wenn es aber wirklich erst heute angekommen ist und Sie kriegen es morgen, dann zahlen Sie Zoll. So, haben wir das auch geklärt. Themen des Morgens, 8:30, Hitradio RTL aktuell.
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9: Mit Lutz Escher. Auf der A17 Dresden Richtung Prag ist letzte Nacht ein Kleintransporter ausgebrannt. Zwischen Pirna und der Anschlussstelle Baretal war der Sprinter mit Anhänger plötzlich in Brand geraten. Für die Löscharbeiten wurde die Autobahn für rund 2 Stunden gesperrt. Wer billige Waren außerhalb der EU bestellt, zahlt künftig Zoll. Bislang galt eine Ausnahme für Lieferungen mit einem Wert von unter 150 Euro. Das gilt jetzt nicht mehr. Pro Warengruppe in der Sendung werden pauschal 3 Euro berechnet. In alten Smartphones schlummert ein wahrer Goldschatz. Gut 1 Tonne des Edelmetalls sei in den Millionen Althandys enthalten, die in Deutschland ungenutzt in Schubladen liegen. Das hat die Bundesanstalt für Geowissenschaften ermittelt. In Leipzig beginnt heute das Weinfest. 12 Tage lang präsentieren auf dem Markt Winzer ihre edlen Tropfen. Frankreich hat bei der Fußball-Weltmeisterschaft gegen Schweden gewonnen und trifft im Achtelfinale auf Deutschland-Bezwinger Paraguay. WM-Mitgastgeber Mexiko besiegte Ecuador und muss in der nächsten Runde gegen den Kongo oder England ran. Die Norweger gewannen gegen die Elfenbeinküste. Der nächste Gegner ist Brasilien.
0: Norwegen gegen Brasilien, das ist doch sensationell. Schön. Katja Möckel, Wetter auch sensationell?
10: Ja, der Himmel weint, auch heute. Nicht gut fürs Leipziger Weinfest, aber es soll zum Nachmittag, also wenn es dann losgeht, zum Start am Nachmittag wieder besser werden. Dann gibt es auch wieder ein paar Wolkenlücken bis Mittag heute. Also bleibt es recht grau und feucht. Temperaturen bis 23 Grad maximal. Aktuell haben wir so zwischen 16 und 20, da bewegt sich nicht allzu viel. Morgen wird es dann definitiv wieder schöner und auch trockener.
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0: Und Stau auf der A4 Görlitz Richtung Dresden zwischen Salzenforst und Ohorn 10 Kilometern. Die A72 Richtung Hof zwischen Birk und der Landesgrenze 2 Kilometer Stau. In Glauchau ist die August-Bebel-Straße wegen eines Unfalls voll gesperrt zwischen am Bürgerheim und der Rudolf-Breitscheid-Straße. Und in der Dresdner Heide, Radeberger Landstraße, immer noch Unfallbehinderungen am Abzweig Langebrück. Aber es scheint nicht mehr voll gesperrt zu sein. Ein neuer Blitzer in Neukieritsch Richtung Lippendorf.
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0: So, heute ist ja internationaler Witzetag. Ich will nicht langweilen, aber ich vermisse was in dem Zusammenhang. Vielleicht geht es Ihnen ähnlich.
10: Vermisst was?
0: Früher gab es in jeder Firma oder bei jeder Familienfeier gab es einen, der immer ankam und fragte, ey, kennst du den schon? Und dann hat er Witze rausgehauen. Kann sich doch jeder erinnern, oder? Meist waren es Kerle. Mir ist aufgefallen, das gibt's nicht mehr. Zumindest in meiner Welt, so einen Menschen gibt's nicht mehr. Das ist ausgestorben, oder? Trauen Sie sich bloß nicht mehr, Witze zu erzählen.
10: Ist überall schon der Deckel drauf, oder?
0: Der Deckel drauf, wir machen auch einen Deckel drauf. Wenn Sie einen gucken lassen wollen, vielleicht können wir heute noch einen finden, der das nicht drauf hat. Ansonsten.
10: Das war ein Spaß übrigens. Also
0: das muss man auch dazu sagen, ich will es heute. Danke, dass du es gemacht hast.

0: gibt Musik, die hat das besondere Etwas. Dieser Titel gehört dazu. Messi von Lola Young, gespült von Katja Möckel und Uwe Fischer auf Hitradio RTL.
1: Meinst du jetzt wegen Wetter gespült oder was?
0: Nein, einfach nur, weil es ist der fröhliche Mittwoch mit Katja und Uwe.
1: Ja.
0: Ja. Essen Sie ordentlich heute, damit Sie die neuen Benzinpreise dann ab Mittag besser verdauen können. Und
1: ich bin ja gespannt nach 12, wie weit das nach oben schmeckt. Also heute Morgen war, wo ich los bin, kurz halb vier, der Diesel bei 2,3 und der Super bei 2,11.
0: 2,3, das schreiben wir uns mal auf, damit wir. Du musst aber an der gleichen Tanke dann. Diesel 2,3, Super 2,11.
1: Mhm, genau.
0: 2,11.
1: Das war bei mir heute Morgen.
0: Na gut. 1 Milliarde hat es gekostet, der Tankrabatt.
1: Ja. Aber ich habe dich jetzt vom Thema abgebracht.
0: Ich wollte nur ein bisschen rumheulen. Darf ich kurz rumheulen?
1: Ja, gern.
0: Du hast doch einen grünen Daumen, vielleicht kannst du mir helfen. Ich habe eine wunderbare Hortensie, so eine ganz simple, so eine Bauernhortensie geschenkt bekommen.
1: Und sie kennt das. In die Erde gepflanzt.
0: Wenn die aus dem Laden ist, dann blüht die so schön blau. Und da habe ich in die Erde gepflanzt, schön in meinen Spießervorgarten.
1: Ja.
0: Und dann wollte ich alles richtig machen. Im nächsten Jahr blühen die dann ja nur noch so rötlich, also auch schön rosa oder weiß. Aber wenn du teuren Blaudünger kaufst, oder wie das Zeug heißt,
1: verfärben die sich.
0: Ja, dann werden sie wieder blau. Da habe ich Geld genommen und habe wirklich, wie es dort auf dem Zettel stand, jeden Monat seit März mir sogar einen Termin gesetzt im Kalender. Und alle 4 Wochen per Gramm ganz genau abgemessen, wie viel Dünger da ist. Das habe ich eingearbeitet, wie sie es geschrieben haben, und mich gefreut, als die ersten Knospen kamen und die Blüten wurden dann so größer und jetzt blühen sie schön und rate mal, in welcher Farbe?
1: Nicht blau.
0: Weiß, wirklich nur weiß, auch schön, ich weiß, aber nur weiß mit dem Hauch zart rosa. Ja. Jetzt meine Frage.
1: Finde den Fehler.
0: Was habe ich falsch gemacht? Habe ich mit der Bauernhortensie zu wenig geredet? Oder was ist falsch? Ich weiß es nicht. Alles im Leben kann nicht klappen, aber ich weiß, was Sie jetzt denken, wenn er sonst keine Sorgen hat, ist alles gut. Ich wünsche Ihnen auch einen relativ unbeschwerten Mittwoch mit unserer Musik bei Hitradio RTL.

0: So klingt da der 1. Juli auf Hitradio RTL mit Katja Möckel, Uwe Fischer und Soul Asylum. Jetzt spielen wir Bartley James Harvest. Vorher noch ein lieber Gruß von der Manu Richter. Die ist auf der A72 unterwegs und eine Bitte. Da ist Starkregen mit Aquaplaning in Gefahr und sie sagt, jedes dritte Auto ist gefühlt ohne Licht unterwegs. Bitte einschalten,
1: ja,
0: damit ihr euch besser seht. Das ist eine Seuche momentan mit diesem Auto.
1: Hat die Franzi auch gerade gemeldet, die ist unterwegs von Dresden Richtung Nossen. Da ist es auch unfassbar, wie viele einfach überhaupt kein Licht anhaben.
0: Bitte machen, danke.

0: eine ganz heiße Loreen mit Euphoria auf Hitradio RTL. Und da sind wir gleich bei der nächsten Hitzewelle. Die kommt wahrscheinlich früher oder später unvermeidlich.
1: Ja, Sommer ist ja noch eine Weile.
0: Gibt es denn inzwischen wieder Klimatruhen und Ventilatoren bei Mediamarkt und Saturn? Die waren ja am Samstag deutschlandweit ausverkauft.
1: Wirklich?
0: Das sollten wir mal klären nach neun hier bei Hitradio RTL. Erstmal die Nachrichten für Sie, Punkt, um.
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18: Mit Lutz Escher. Vor der heute in Konstanz beginnenden Wirtschaftsministerkonferenz macht Sachsen Druck auf die Bundesregierung. Frederik Seifert mit Einzelheiten.
19: Angesichts der schwierigen Lage der Autoindustrie und vor allem Spekulationen um den Bestand des Zwickauer VW-Werks fordert Wirtschaftsminister Dirk Panther entschlossenes Eingreifen aus Berlin. Der SPD-Politiker verlangt kurzfristig einen Autogipfel unter der Regie von Bundeskanzler Friedrich Merz und Bundeswirtschaftsministerin Katharina Reiche. Man könne nicht länger zusehen, wie das Zugpferd unserer Wirtschaft an Bedeutung verliert, sagte Panther. Deshalb müssten die Wettbewerbsfähigkeit des Standorts Deutschland gestärkt und Investitionen erleichtert werden.
18: Ein länderübergreifender Wasserkongress tagt heute erstmals in Dresden. Vertreter aus Politik, Wissenschaft und Wirtschaft beraten über Perspektiven und Herausforderungen für eine nachhaltige Wassernutzung. Das Thema spielt unter anderem bei Industrieansiedlungen eine immer größere Rolle. So benötigen zum Beispiel die Chipwerke im Dresdner Norden für ihre Halbleiterproduktion enorme Mengen an Brauchwasser. Noch nie waren die Ozeane zu Beginn des Sommers so warm wie in diesem Jahr. Der Klimadienst Copernicus sagt, das war zu erwarten. Aber auch, dass es in den kommenden Monaten wohl weitere Rekorde geben könnte, mit weitreichenden Folgen. Claudia Wächter berichtet.
20: Grund für die Erwärmung sei der Klimawandel und das Klimaphänomen El Niño, so die Fachleute. Und das bedeutet auch, möglicherweise wird es häufiger Starkregen geben, Sturm und Überschwemmungen.
18: US-Präsident Donald Trump hat im vergangenen Jahr über $1 Milliarde bei Kryptogeschäften eingenommen. Das geht aus einer von der Regierung veröffentlichten Einkommenserklärung hervor. Die Kryptoeinnahmen des Präsidenten stehen im Fokus, weil seine Regierung den Handel mit Digitalwährungen erheblich vorantreibt. Trump hat sich zum Ziel gesetzt, die USA zur Bitcoin-Supermacht zu machen und baut seit seinem Amtsantritt reihenweise Regulierungen ab. Topfavorit Frankreich hat bei der Fußball-Weltmeisterschaft mit 3:0 gegen Schweden gewonnen und trifft im Achtelfinale auf Deutschland-Bezwinger Paraguay. WM-Mitgastgeber Mexiko besiegte Ecuador mit 2:0 und muss in der nächsten Runde gegen die Demokratische Republik Kongo oder England ran. Die Norweger gewannen mit 2:1 gegen die Elfenbeinküste. Ihr nächster Gegner ist Brasilien.
0: Und wie es wird, sagt Ihnen die Katja.
1: Du meinst das Wetterchen?
4: Ja.
1: Heute sind die Badeseen definitiv wärmer als die Luft. Talsperre Malta aktuell 28 Grad. Der Koss in Leipzig hat 27 und selbst die Elbe 27 Grad. Das ist wirklich verrückt. Die Luft heute deutlich kühler mit maximal 23. Dazu ordentlich nass. Fast überall. Soll spätestens zum Nachmittag dann aber wieder aufhören. Bis dahin kann es aber zum Teil auch unwetterartige Regenphasen geben. Morgen, unser Donnerstag, dann wieder viel Freundlichkeit bei bis zu 26 Grad. Freitag wird es wieder kühler.
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0: Und der Blick auf die Straßen. Autobahn A72 Richtung Hof. Stau zwischen Pirk und der Landesgrenze dauert etwa 10 Minuten. Die A38 Halle Richtung Leipzig zwischen Bad Lauchstädt und Leuna 3 Kilometer Stau. Die A14 Richtung Leipzig zwischen Nossen-Ost und Döbeln-Ost 1 Kilometer Stau. Und die A9 Richtung Berlin zwischen Hermsdorf Süd und Bad Klosterlausnitz auch 1 Kilometer Stau. Dauert 6-7 Minuten länger. In Glauchau bleibt wegen des Unfalls die August-Bebel-Straße vollgesperrt und es wird geblitzt in Freitag auf der Rabenauer Straße, in Spremberg auf der Kraftwerksstraße stadtauswärts und in Schörgiswalde auf Höhe der ehemaligen Marienapotheke.
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0: Wenn der Himmel schon grau ist heute Morgen, machen wir buntes Musikprogramm mit Pink. Und außerdem, wir haben Queen lange nicht mehr gespielt für die Hörerfamilie. Friends will be friends. Und wir starten mit Toto für die 28 Grad in der Talsperre. Was war es?
1: Malta. Ja, 28. Und 27 nach Elbe.
0: Also wir sind Toto mit Afrika.

0: Hier ist der Sender mit der guten Musik, Hitradio RTL. Empfehlen Sie uns gern weiter, das ist mir nicht böse. Das sage ich auch im Namen von Katja Möckel.
1: Wenn sie es einfach mal so...
0: Wenn es sich ergibt.
1: Ja, genau.
0: Es ist gleich
1: wenn Viertel, sie mal Leute treffen.
0: Es ist Viertel 10. Wollen wir heute mal wirklich ganz lieb die armen Schweine alle grüßen, die unterm Dach wohnen. So schön das ist.
1: Mhm.
0: Die können heute wieder nicht lüften, diesmal weil es regnet. Hast du mal Dachgeschosswohnung gehabt?
1: Ja.
0: Wir haben auch mal kurze Zeit. Das ist natürlich herrlich da oben über den Dächern, aber im Sommer unerträglich, ne?
1: Ja, ne, wenn es jetzt regnet, dann musst du halt auch zulassen, ja, das stimmt.
0: Ja, und wenn du dann noch Parkett hast und es regnet rein, ich glaube, das willst du auch deinem Vermieter nicht beibringen. So, also am Wochenende war es heftig. Ich will jetzt nicht sagen, dass ich mich darauf freue, aber die nächste Hitzewelle wird wahrscheinlich eher kommen, als uns lieb ist, oder? Weiß man schon, wann es wieder richtig ist?
1: Ich will noch nicht so weit vorausgucken, aber man sagt tatsächlich, es kann die nächsten Tage, Wochen noch mal sehr warm werden. Ja.
0: Sommer. So, am Wochenende, an diesem 40-Grad-Wochenende jetzt, waren deutschlandweit wirklich die Ventilatoren und die Klimageräte ausverkauft.
1: Mhm.
0: Da hast du immer vereinzelt irgendwelche völlig überteuerten Ventilatoren für 300 Euro und mehr kaufen können, sonst gab es nichts mehr. Inzwischen.
1: Ich frage mich dann mal, warum machen die Leute das dann jetzt, in dem Moment, wo es warm ist, und machen das nicht schon ein halbes Jahr vorher, sprich antizyklisch kaufen? Das gleiche Problem hatten wir doch im vergangenen Jahr auch um die Zeit. Weißt du, wie ich meine?
0: Ja, aber diesmal war es ja vielleicht ein bisschen heißer und die Situation war
1: ja, ob du nun einen Ventilator bei 35 Grad brauchst oder ob du einen bei 45 Grad wo
0: brauchst. Das ist schon ein Unterschied. Und da hat der eine oder andere festgestellt, Mensch, wir kaufen doch mal lieber einen und wollten los und da gab es halt keinen.
1: Ja.
0: Gab es auch in meinem Bekannten.
1: Also selbstgemachtes Problem, sag ich da nur.
0: Jetzt, ach, du weißt immer alles besser. Das ist auch nicht schön, finde ich. Man muss auch Verständnis haben für die Leute.
1: Das hat nichts mit Besserwissen oder das hat nicht mit Klugscheißen zu tun. Das ist einfach die Realität, die Tatsache.
0: So, ich wollte nur mal durchgeben für Sie, für die armen Schweine, die unterm Dach wohnen. Es gibt jetzt wieder vermehrt Klimageräte und auch Ventilatoren zu kaufen, aber längst noch nicht alle.
1: Zu überteuerten Preisen.
0: Einiges ist wirklich nach wie vor nicht lieferbar. Wir wünschen Ihnen gutes Gelingen und machen Sie es, wie die Katja gesagt hat. Leben Sie antizyklisch.
1: Ja, dann in jeder Lebenslage.
0: Wird alles gut.
1: Mhm.
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1: Na, es ist gleich 9:30, jetzt kommt was Besonderes.
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1: Phil Collins gegen Phil Collins. Sie entscheiden. Hören wir heute die 81er-Version dieses Songs. Oder hören wir die 88er-Version? Das amtliche Endergebnis in einer Minute bei Hitradio RTL.
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1: Und die Aussichten.
0: Ja, wir gucken aufs Wetter mit der fetten Regenblase, die sich weiter von Ost nach West schiebt, beziehungsweise andersrum. Also mittlerweile müsste jeder nasse Füße.
1: Ist umgedreht, umgekehrt.
0: Es geht von Süd nach Nord und von Ost nach West und West nach Ost. Aber der Regen wird weniger im Laufe des Tages. Von Westen her lockert es dann später zum Nachmittag auf. Es bleibt aber deutlich kühler heute mit maximal 23 Grad. Morgen gibt es dann wieder mehr Sonne und bis zu 26.
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1: So fanden wir es langsamer auf der A9 Richtung Nürnberg zwischen Leipzig-West und Bad Dürrenberg. Der hat vor ein paar Minuten einen Unfall gegeben. Auf der Standspur stehen die zwar, aber es dürfte auch inzwischen abgesichert sein. Die Polizei war vor 5 Minuten noch nicht da. Das ist jetzt hoffentlich anders. In Glauchau bleibt die August-Bebel-Straße vollgesperrt wegen des Unfalls. Und auf der A14 Richtung Leipzig zwischen Nossen-Ost und Döbeln-Ost 2 Kilometer Stau. Und Blitzer in Neukiki Richtung Lippendorf, in Spremberg auf der Kraftwerksstraße und in Freital auf der Rabenauer Straße.
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0: Du könntest mich übrigens mit einem Kompass im Wald aussetzen. Ich wüsste nicht, wo ich rauskomme, ne? Also das wäre auch mal eine Challenge. Also
1: das machen wir mal, wenn sie es übertreibt. Das ist wunderbar. Mal sehen, ob einer von der Hörerfamilie hilft. So. Vorher gönnen wir uns noch einen langen Phil Collins. Die nächste Viertelstunde sollten Sie nicht vom Radio weggehen. Gewonnen hat nämlich im Hitduell die 88er-Fassung von In the Air Tonight. Dazu muss man wissen, das Ding ist illegal entstanden. Grund, das Original war ja wirklich der Hammer damals. Aber in den Discos kam es nicht gut an, weil du konntest nicht danach tanzen. Nach 3 Minuten fing es erst an mit dem Beat. Und da hat ein holländischer DJ das Ding verzaubert, ohne Phil Collins zu fragen. Das wurde dann schon viral, hätte man heute gesagt, ein großer Hit. Und dann hat es auch die Plattenfirma offiziell auch erkannt, dass man da nochmal Kasse machen kann. Und dann haben sie es wirklich auch abgesegnet. Und dann war es offiziell auch ein Phil Collins Song. Und den hören wir jetzt. In the Air Tonight, Remix 88.

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1: Wir freuen uns jetzt auf ein schönes Stell dich ein mit dem Marco Keil aus Großrössen.
2: Richtig.
1: Und sind gespannt auf Katja Möckels Frage.
3: Ja, die kommt heute aus der Spielekiste. Guten Morgen.
2: Guten Morgen.
3: Schätzt mal.
2: Macht nicht so schwer.
3: Nee, ist wirklich einfach. Ich bin mir nicht sicher, ob es vielleicht nicht Pillepalle ist. Schätzt mal, wie viele Stäbchen hat ein Mikado-Spiel?
2: Oh Gott. Uwe fängt an.
3: Das weiß man, oder?
1: Natürlich weiß man, dass ein Mikado-Spiel hat 50.
3: Spielst du gerne?
2: Ich spiele gerne, aber nicht Mikado.
3: Okay.
2: Ich sag 51.
1: 30. Ich bleib bei 30.
3: Hast du nicht 50 gesagt?
1: Nein, da war ich ja noch in der Findungsphase.
3: Ach so. Ihr wisst aber, die Stäbchen haben unterschiedliche Farbringe. Also ihr habt Mikado jetzt so visuell vorm Auge, ne?
1: Hast du verschiedene Punkte dann?
2: Ja.
3: Genau. Ergeben zusammen 170 Punkte. Und ein klassisches Mikado-Spiel hat genau 41 Stäbchen.
1: Ach was?
3: Ja. Ui. So schaut's aus.
1: Ich bin 11 weg, du bist nur 10 weg.
3: Du lagst in dem Fall näher dran, Marco.
2: Wunderschön.
1: Ja. Eine hauchdünne Entscheidung, da passt kein Mikado-Stäbchen dazwischen, du.
3: 50 Euro Nein. Urlaubsprämie für dich.
2: Könnte ich bitte dieses Glücklich-Paket bekommen?
3: Weil du nicht in Urlaub willst, oder wie?
2: Ja.
3: Okay, nee. Machen wir Hitradio RTL. Rund um Glücklich-Paket kriegst du zugeschickt.
1: Und ich habe noch eine Frage. Bei welcher Küchenarbeit denkt jeder von uns jedes Mal ans Mikado-Spiel? Bei welcher Tätigkeit? Wenn wir was in den Topf tun?
2: Schaschlik.
1: Spaghetti, Mensch.
2: Ach so.
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9.51 Uhr, das ist Hitradio RTL. Jetzt gibt's eine Abkühlung. Die Band Icehouse sorgt dafür. Und leider auch eine Unfallmeldung von Hitradio RTL. In Halle auf der Volkmannstraße hat's gekracht. Hinterm Riebeckplatz müssen Sie bitte Behinderungen rechnen.

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11: Mit Lutz Escher. Ab heute heißt die Unterstützung für Langzeitarbeitslose nicht mehr Bürgergeld, sondern Grundsicherung. Und das heißt auch, es treten deutlich schärfere Regeln in Kraft. Wer zum Beispiel keine Bewerbungen schreibt, muss damit rechnen, sofort für ein Vierteljahr 30% weniger Geld zu bekommen. Und auch die Regeln fürs eigene Vermögen und angemessene Wohnkosten werden strenger. Auf der A17 Dresden Richtung Prag ist letzte Nacht ein Kleintransporter ausgebrannt. Zwischen Pirna und der Anschlussstelle Baretal war der Sprinter mit Anhänger an einer Steigung plötzlich in Brand geraten. Der rumänische Fahrer konnte das Gespann noch auf dem Standstreifen abstellen und den Hänger abkuppeln, bevor das Feuer das gesamte Fahrzeug erfasste. Der Fahrer blieb unverletzt. Brandursache war vermutlich ein technischer Defekt. Die A17 war in Richtung Prag rund 2 Stunden lang voll gesperrt. Wer im Sommer Blut spendet, kann einen Traumurlaub gewinnen. Das DRK hat eine Aktion gestartet. Bis zum 25. September haben Blutspender die Chance auf eine Reise für 2 Personen in die ewige Stadt Rom.
12: Der Hintergrund ist ernst. Erfahrungsgemäß sinkt die Zahl der Spender im Sommer durch Hitze und Ferien deutlich, während der Bedarf an Blutkonserven in den Kliniken konstant hoch bleibt. Wer unterstützen möchte, sollte einen Termin buchen, um Wartezeiten zu vermeiden. Alle Termine und Infos sind online zu finden unter blutspende-nordost.de. Gunnar Tichy, Nachrichtenredaktion.
11: Bei einem Brand in Monschau in der Eifel sind in der Nacht 3 Menschen ums Leben gekommen. Etliche weitere wurden nach Polizeiangaben verletzt. Mehrere Medien berichten, dass der Brand in einem Wohnheim für Senioren und Menschen mit geistiger Behinderung ausgebrochen und mittlerweile gelöscht sei. Warum es brannte, ist noch unklar. Bei der Fußball-WM hat Mitgastgeber Mexiko das Achtelfinale erreicht. Die Mexikaner setzten sich gegen Ecuador mit 2:0 durch. Der Anpfiff war wegen eines Gewitters um 1 Stunde verschoben worden. Zuvor hatte Frankreich gegen Schweden 3:0 gewonnen. Norwegen setzte sich gegen die Elfenbeinküste mit 2:1 durch.
1: Das ist Radio RTL Sachsenwetter mit Regen, Regen, Regen. Nur im Westen von Bad Elster bis Aue, da gibt's gerade eine trockene Phase. Ansonsten bleibt es heute noch lange nass, 15 bis 22 Grad maximal. Am Nachmittag und Richtung Abend dann aber freundlicher, Wolken lockern ein bisschen auf. Und morgen im Prinzip umgekehrtes Spiel. Erst sonnig und trocken, abends ist dann Regen möglich, bis zu 28 Grad aber schon wieder.
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1: A9 Leipzig Richtung Nürnberg, zwischen Leipzig-West und Bad Dürrenberg. Vorsicht bitte, eine ungesicherte Unfallstelle hier. A13 Dresden Richtung Berlin, zwischen Bronco und Karlau. Da ist ein Auto liegen geblieben, die rechte Spur gesperrt. A14 Dresden Richtung Leipzig, 2 Kilometer Stau zwischen Nossen-Ost und Döbeln-Ost. Heißt für Sie 13 Minuten Zeitverlust. 10 Minuten länger dauert es auf der B96. Luckau Richtung Hoyerswerda, Höhe Großräschen, zwischen Wormlage und Großräschen. Dann ist in Glauchau die August-Bebel-Straße vollgesperrt, zwischen am Bürgerheim und der Rudolf-Breitscheid-Straße nach einem Unfall. Und eine Meldung kommt hier eben von der A4 Görlitz Richtung Dresden. Derzeit 4 Kilometer Stau zwischen Salzenforst und Burkau, 12 Minuten plus. Es blitzt, dank an Marcel, auf der S71 in Neukieritsch Richtung Lippendorf, 50er-Zone. Dann Freital, Rabenauer Straße, in Schirgiswalde auf Höhe der ehemaligen Marienapotheke und Spremberg, Kraftwerkstraße. Stadtauswärts an der Auffahrt zum Knappenweg.
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1: Jo, schicke Wochenmitte, neuer Tag, neuer Monat, guten Start in den Juli rein. Jetzt mit den ersten 5 Hits am Stück des Tages und da gibt's direkt eine Runde Spaß mit Cyndi Lauper und Girls Just Want to Have Fun.
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0: Mittwochvormittag, Sie hören Hitradio RTL. Vorsicht bitte auf der A72, Leipzig Richtung Chemnitz, zwischen Penig und Niederfrohna. Da hat es einen Unfall auf der linken Spur gegeben. Dort ist ein PKW in die Leitplanke gefahren, das Ganze noch ungesichert. Also Achtung, A72, Leipzig Richtung Chemnitz, zwischen Penig und Niederfrohna.
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0: Und da haben wir es gleich eine Minute nach 11:30 für Radio RTL mit dem Sachsenwetter, mit vielen dicken Regenwolken. Heute verteilen sich gerade vor allem im Norden und Osten Sachsens. Dahinter lockert so ein bisschen auf. Das gibt mal kurze trockene Phasen. Es überwiegt aber das Grau und die dichten Wolken. Und erst über Nachmittag und Richtung Abend kann es dann auch die Sonne mal ein bisschen durch die dicken Wolken schaffen. Schauer mitunter allerdings kräftig. Und Temperaturen haben wir heute um die 22 Grad maximal. Dazu ein frischer Nordwind. Westwind. In Schauer- und Gewitternähe geht's aber auch mal stürmisch zu. So, und morgen andersrum. Erst starten wir mit Sonne in den Tag. Ein paar Wolken kommen dazu. Die werden am Abend aber mehr. Und vor allem in der Leipziger Ecke kann es dann auch regnen. 22 bis 27 Grad aber schon wieder.
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0: A4 Görlitz Richtung Dresden, 3 Kilometer Stau zwischen Salzenforst und Uist, Viertelstunde Mehrplan. A13 Dresden Richtung Berlin, hier ist zwischen Bronco und Karlau die rechte Spur gesperrt, ein Auto ist dort liegen geblieben. Dann staut es sich auf der A14 Dresden Richtung Leipzig zwischen Nossen Ost und Döbeln Ost, hier brauchen Sie 20 Minuten länger. A15 Cottbus Richtung Breslau zwischen Cottbus Süd und Rogosen, Achtung, eine ungesicherte Unfallstelle, Polizei ist informiert, da hat's gekracht in Höhe der Baustelleneinfahrt. A72 Leipzig Richtung Chemnitz zwischen Penig und Niederfrohna. Ein Unfall auf der linken Spur und Vollsperrung in Glauchau der August-Bebel-Straße zwischen am Bürgerheim und der Rudolf-Breitscheid-Straße nach einem Unfall. Dann stehen Blitzer in Freital, Rabenauer Straße, Spremberg, Kraftwerkstraße stadtauswärts an der Auffahrt Knappenweg und Chemnitz-Bornaer Straße in Höhe Möbelboss.
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Lebewesen leben. Sie sehen vielleicht genauso aus wie wir. Und auf diesem Planeten gibt es Bibliotheken voll mit Büchern, geschrieben von Dichtern, Philosophen und Wissenschaftlern. Und vielleicht, wenn auf der Welt der Hass und die Gier so groß werden, dass nichts, aber auch nichts mehr sie retten kann, dann vielleicht gibt es dort auch ein Buch, das heißt Der Untergang der Erde. Es wird über uns berichten, über unser Leben, über unseren Tod und über Feuer, das so

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0: Die Pudis und das Buch bis zur letzten Sekunde. Sie hören Radio RTL gleich mit der Frau, die am 19. Juli zum WM-Finale ihre Hüften wieder schwingen wird, Shakira. So, und dann schauen wir doch mal gleich genau drauf.
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0: Ja, ein Tag nach dem WM-Aus gegen Paraguay haben die Spieler, unser Team aus Deutschland, das Quartier in Winston-Salem verlassen. Nicht gemeinsam, sondern naja, eher individuell. Eine Abschlusspressekonferenz mit Bundestrainer Julian Nagelsmann, die gab's nicht. Und das allein sagt auch schon einiges. Zumindest hat sich aber DFB-Präsident Bernd Neuendorf zu Wort gemeldet.
3: Wir werden gemeinsam darüber sprechen, warum es uns nicht gelungen ist, unser Potenzial abzurufen, was durchaus vorhanden ist, warum wir den Erwartungen nicht gerecht geworden sind, die Fußball-Deutschland an uns hat, die wir an uns selber haben. Und ich glaube, wir können nach so einem Turnier nicht einfach zur Tagesordnung übergehen.
0: Ja, die Zukunft des Bundestrainers bleibt vorerst offen. Sein Vertrag läuft bis 2028. Ob er ihn erfüllt, ist eher unwahrscheinlich, nachdem Deutschland zum dritten Mal in Folge ein WM-Achtelfinale verpasst hat.
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0: 80er, 90er, 100% Sachsen-Sound mit Tears for Fears hier von Hitradio RTL. Vorsicht bitte auf der A9 Nürnberg Richtung Leipzig zwischen Lederhose und Hermsdorf Süd, eine ungesicherte Unfallstelle. Gleich der genaue Blick auf die Straßen. Sie bekommen alles, was heute wichtig ist in Hitradio RTL aktuell um 11 und danach das hier. Damit es entspannt durch das letzte bisschen Mittwochvormittag, kommt gleich Berlin und Take My Breath Away. Hitradio RTL hier.
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9: Mit Lutz Escher. Online-Shopping wird für Waren aus Ländern außerhalb der EU teurer, denn die Ausnahmeregel, dass für Waren im Wert von unter 150 Euro keine Zollgebühren anfallen, fällt weg. Uli Reitinger berichtet.
10: Darüber hinaus verlangen einige Paketdienste eine Servicepauschale für die Zollanmeldung, wenn der Absender, also zum Beispiel der chinesische Hersteller, das nicht schon erledigt hat. So kommt man gerade bei billigen Artikeln schnell in einen Bereich, wo sich die Bestellung nicht mehr lohnt. Die EU und die Bundesregierung wollen so die Flut an Billigimporten ausländischer Online-Plattformen wie Temu eindämmen.
9: In Leipzig beginnt heute das Weinfest. 12 Tage lang präsentieren auf dem Markt Winzer ihre edlen Tropfen. Marktchef Walter Ebert.
11: Wir sind schon ziemlich aufgeregt und froh, dass es nicht mehr ganz so heiß ist. Das wäre sonst doch auch eine harte Nummer für Winzer. Wir starten jeden Tag ab um 12 und machen dann bis 23 Uhr die Stände auf. Jeder kann dort frei sich bewegen. Es gibt keinen Eintritt. Eine Menge Sitzgelegenheiten, auch unter einem Dach, unter den Winzerlauben.
9: Offiziell eröffnet wird der Markt heute um 17 Uhr. In der Lausitz ist die Seenlandbahn wieder am Start. Pünktlich zu Beginn der Sommerferien nimmt sie ihren Betrieb auf und fährt dann wieder jedes Wochenende von Dresden über Kamenz nach Senftenberg. Die Züge für den Tagesausflug zum See starten immer samstags und sonntags, kurz vor 9:45 am Bahnhof Dresden-Neustadt. Das Ziel Senftenberg erreicht die Bahn gegen 11. Zurück nach Dresden geht's dann um kurz vor 5. Die Spitzen von Union und SPD kommen heute zu möglicherweise entscheidenden Beratungen über ihr Reformpaket zusammen. Im Koalitionsausschuss geht es unter anderem um Einschnitte bei der Rente und der Pflege. Uneinigkeit gab es zuletzt etwa darüber, wie Steuerentlastungen bei kleinen und mittleren Einkommen gegenfinanziert werden sollen. US-Präsident Donald Trump hat im vergangenen Jahr über 1 Milliarde Dollar bei Kryptogeschäften eingenommen. Das geht aus einer von der Regierung veröffentlichten Einkommenserklärung hervor. Die Kryptoeinnahmen des Präsidenten stehen im Fokus, weil seine Regierung den Handel mit Digitalwährungen erheblich vorantreibt. Trump hatte sich zum Ziel gesetzt, die USA zur Bitcoin-Supermacht zu machen und baut seit seinem Amtsantritt reihenweise Regulierungen ab.
0: Das Hitradio RTL Sachsenwetter. Ja, heute sehr grau und vor allem sehr nass. Also da sind einige Regenwolken hier noch unterwegs von Leipzig über Dresden bis Görlitz. Vom Westen her und auch im Süden Sachsens, da gibt's ein paar Auflockerungen beziehungsweise zumindest kurzzeitig mal ein paar trockene Abschnitte. Da kann aber immer noch mal was nachkommen. Auch einzelne Gewitter nicht ausgeschlossen. Ab dem Nachmittag sieht's aber insgesamt ein bisschen besser aus. Also Richtung Abend zeigt sich dann vielleicht auch die Sonne sogar mal. Dazu ein frischer Wind. Temperaturen dann heute zwischen 16 und 22 Grad, um die 15 Grad auf dem Fichtelberg. Und dann geht's morgen wieder rauf, bis zu 27 Grad. Es geht auch mit Sonne und ein paar Wolken durch den Tag gegen Abend. Da kann es dann regnen, vor allem in der Leipziger Ecke. Und am Freitag wird's wieder ein bisschen kühler.
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0: A9 Nürnberg Richtung Leipzig zwischen Lederhose und Hermsdorf Süd momentan gesperrt. A13 Dresden Richtung Berlin, hier eine Autopanne zwischen Bronco und Karlau. Die rechte Spur ist gesperrt, bis zum Nachmittag wohl. A14 Dresden Richtung Leipzig, aktuell 2 Kilometer Stau zwischen Nossen-Ost und Döbeln-Ost. 13 Minuten dauert es, bis sie da durch sind. A15 Cottbus Richtung Breslau, hier haben wir einen Unfall zwischen Cottbus Süd und Rogosen in Höhe der Baustelleneinfahrt. Und A72 Leipzig Richtung Chemnitz zwischen Penich und Niederfrohna ist die linke Spur nach einem Unfall blockiert. Blitzer stehen auf der B174 kurz vor dem Ortseingang Chemnitz Richtung Chemnitz. Dann Hoyerswerda, Straße des Friedens beidseitig in der 30er-Zone. Danke an Heike. Noch jemand was entdeckt?
13: Ja, hallo, hier ist der Steffen.
0: Hallo.
13: Ich habe Blitzer für euch. Auf der B6 Machern Richtung Wurzen. Machern auswärts, 50er-Zone steht der Zetti, beide Richtungen. Schöne Woche noch.
0: Dankeschön, Steffen. Es blitzt auch in Leipzig am Sportforum stadteinwärts und Chemnitz Borner Straße Höhenmöbelboss.
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0: So, neuer Monat, neues Glück. Hereinspaziert in den Juli und durch die letzte Stunde vom Vormittag. Wir starten mit Berlin und Take My Breath Away.
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4: Hitradio RTL mit dem Sachsenwetter mit vielen Wolken und auch einiges an Regen, was die noch dabei haben. Vor allem im Norden, der Mitte und im Osten Sachsens. Temperaturen dazu heute zwischen 16 und 22 Grad. Das wird im Laufe des Nachmittags dann eher ein bisschen schöner, ein bisschen freundlicher, ein bisschen auflockern. Gegen Abend kann dann auch die Sonne mal durchlunschen. Morgen andersrum, wir starten mit Sonne. Später am Abend kann es auch mal regnen. 22 bis 27 Grad aber dafür.
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4: A4 Dresden Richtung Chemnitz. Zwischen Rastplatz Rossauer Wald und Frankenberg Vorsicht. Es liegen Reifenteile auf allen Spuren. Die A9 Nürnberg Richtung Leipzig ist aktuell nach einem Unfall gesperrt. Zwischen Hermsdorf Süd und dem Hermsdorfer Kreuz. Dadurch haben wir Stau ab Lederhose. Also bitte einmal, wenn Sie noch können, einen großen Bogen drumherum. A13 Dresden Richtung Berlin. Ein defektes Fahrzeug zwischen Bronco und Karlau. Deswegen ist die rechte Spur gesperrt. Auf der A14 Dresden Richtung Leipzig gibt es 2 Kilometer Stau. Zwischen Nossen-Ost und Döbeln-Ost, da sind sie dann in 11 Minuten durch. A15, Cottbus Richtung Breslau, zwischen Cottbus-Süd und Rogosen ein Unfall in Höhe der Baustelleneinfahrt. A72, Leipzig Richtung Chemnitz, zwischen Penich und Niederfrohna ist die linke Spur nach einem Unfall blockiert. Und dann haben wir Stau noch auf der A72, Zwickau Richtung Chemnitz, zwischen Stolberg Nord und Chemnitz Süd, 12 Minuten plus. Im Kreis Sächsische Schweiz-Osterzgebirge ist die S36 voll gesperrt, zwischen der B103 und Wilsdruff nach einem Unfall. Dann hat Egon Bescheid gegeben, vielen Dank. Auf der Verbindungsstraße von Bannewitz zur A17 kein Durchkommen wegen eines Feuerwehreinsatzes. Und das wurde uns auch gerade bestätigt. Also die S191 ist das zwischen dem Abzweig nach Prohlis und Bannewitz voll gesperrt. Blitzer, B6, Machern Richtung Wurzen, beidseitig aus einem Caddy raus. Dann B115, Stanewisch am Ortsausgang Richtung Rietschen, am Stromkasten stehen sie, danke an Emma. B174 Richtung Chemnitz, kurz vor dem Ortseingang Chemnitz. Hoyerswerda, Straße des Friedens, beidseitig in der 30er-Zone. In Radebeul blitzt es, und zwar auf der Moritzburger Straße, auch bei Tempo 30. Chemnitz, Bornaer Straße, Höhe Möbelboss und Leipzig am Sportforum stadteinwärts.
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0: Life is Life, Applaus für Opus. Wir haben es genau 11:45 am Mittwoch. Hitradio RTL jetzt mit dem Blick auf, was ist neu im Juli. Für China-Schnäppchen, nämlich von Temu, Shein und Co., gibt es ab heute neue Zölle. Bisher konnten Waren bis 150 Euro zollfrei aus Nicht-EU-Ländern bestellt werden. Ab sofort muss man aber draufzahlen und schon wird der Billigkauf doch ganz schön teuer. Worauf Sie da jetzt genau schauen sollten, das weiß unser helles Köpfchen Matthias Traheim.
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2: Der Knackpunkt an den neuen, ich nenne sie mal China-Zöllen, ist, dass die 3 Euro nicht pro Paket, sondern pro Warenkategorie obendrauf kommen. Kleines Beispiel, Sie kaufen 4 Schlüppis. Dann werden dafür einmalig 3 Euro fällig. Bestellen Sie aber zu den 4 Schlüppis noch ein Ladekabel und ein Plüschtier, dann sind das 3 verschiedene Warenkategorien und es werden 9 Euro fällig. Zusätzlich kassiert der Staat noch Einfuhr, Umsatzsteuer, Paketdienste berechnen mitunter noch eine Servicepauschale und so werden aus einem Sommerkleid für 14,79 Euro dann tatsächlich 28,67 Euro. An der Kaufabwicklung, da ändert sich eigentlich nichts. Die ganze Zoll- und Steuerabwicklung, das liegt beim Händler oder beim Paketdienst. Es lohnt sich deswegen, an der Online-Kasse genau hinzuschauen. Die Händler aus Fernost, die haben auch schon ein Schlupfloch entdeckt. Das sind lokale Lager in Polen oder Tschechien, die sind dann noch so gekennzeichnet. Zum Beispiel als EU-Lager oder als Versand aus Europa oder eben ganz einfach als lokales Lager.
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1: Ed Sheeran auf Hitradio RTL. Vorsicht bitte auf der A4 Erfurt Richtung Chemnitz zwischen Glauchau-Ost und Hohenstein-Ernsthal. Ein Schlagloch und A4 Dresden Richtung Chemnitz zwischen Rastplatz Rossauer Wald und Frankenberg. Hier liegen Reifenteile auf allen Spuren. Gleich mehr von den Straßen und Musik gibt's natürlich auch wieder zu Genüge nach oben. Sie haben die Wahl. Ob Dirty Dancing von Glockenbach oder Dancing in the Dark von Bruce Springsteen. Aber warum eigentlich entscheiden? Hier bekommen Sie doch alles. 80er, 90er, 100% Sachsen-Sound auf Hitradio RTL. Also die beiden und noch mehr gleich nach 12.
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9: Mit Lutz Escher. Die Tiger-Attacke vor einigen Wochen nahe Leipzig hat offenbar Konsequenzen. Seit dem Morgen läuft bei der Tiger-Domteurin Carmen Zander im Schkeuditzer Ortsteil Dölzig ein Polizeieinsatz. Mitarbeiter des Landratsamtes sind vor Ort, um die Großkatzen zu betäuben und wegzubringen. Auf Anfrage erklärte ein Sprecher, dass damit die Unterbringungssituation der Tiere verbessert werden solle. Mitte Mai hatte ein Tiger der Frau einen 72 Jahre alten Helfer auf dem Gelände angegriffen. Das Tier wurde später von der Polizei in einer nahen Gartenanlage erschossen. Ab heute heißt die Unterstützung für Langzeitarbeitslose nicht mehr Bürgergeld, sondern Grundsicherung. Und das heißt auch, es treten deutlich schärfere Regeln in Kraft. Wer zum Beispiel keine Bewerbungen schreibt, muss damit rechnen, sofort für ein Vierteljahr 30% weniger Geld zu bekommen. Auf der A17 Dresden Richtung Prag ist letzte Nacht ein Kleintransporter ausgebrannt. Zwischen Pirna und der Anschlussstelle Baretal war der Sprinter mit Anhänger an einer Steigung plötzlich in Brand geraten. Der rumänische Fahrer konnte das Gespann noch auf dem Standstreifen abstellen und den Hänger abkuppeln, bevor das Feuer das gesamte Fahrzeug erfasste. Der Fahrer blieb unverletzt. Brandursache war vermutlich ein technischer Defekt. Die A17 war in Richtung Prag rund 2 Stunden lang voll gesperrt. Ein länderübergreifender Wasserkongress tagt heute erstmals in Dresden. Vertreter aus Wissenschaft, Wirtschaft und Politik beraten über Perspektiven und Herausforderungen für eine nachhaltige Wassernutzung. Das Thema spielt unter anderem bei Industrieansiedlungen eine immer größere Rolle. So benötigen zum Beispiel die Chipwerke im Dresdner Norden für ihre Halbleiterproduktion enorme Mengen an Brauchwasser. Noch nie waren die Ozeane zu Beginn des Sommers so warm wie in diesem Jahr. Der Klimadienst Copernicus sagt, das war zu erwarten. Aber auch, dass es in den kommenden Monaten wohl weitere Rekorde geben könnte, mit weitreichenden Folgen. Claudia Wächter berichtet.
10: Etwa 21 Grad Wassertemperatur haben die Experten gemessen. Grund für die Erwärmung sei der Klimawandel und das Klimaphänomen El Niño, so die Fachleute. Und das bedeutet auch, möglicherweise wird es häufiger Starkregen geben, Sturm und Überschwemmungen.
1: So dann, das Hitradio RTL Sachsenwetter gibt's noch mit vielen Wolken, auch mit einigen Regenwolken noch. Das meiste kommt gerade in der Oberlausitz runter. Das Regengebiet zieht aber weiter ostwärts raus und danach lockert's auch so ein bisschen auf. Also es wird heller, es wird freundlicher im Laufe des Nachmittags und auch Richtung Abend. Es wird also auch trockener. Die Temperaturen zwischen 16 und 22 Grad heute. Morgen geht's dann los mit Sonne, ein paar harmlosen Wolken. Am Abend kann's aber so ein bisschen tröppeln. Am ehesten in der Leipziger Ecke. Bis zu 27 Grad werden es aber. Am Freitag dann schon wieder kühler, dazu aber zumindest schick und freundlich mit viel Sonne.
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1: A4 Erfurt Richtung Chemnitz. Achtung, Gefahr durch ein Schlagloch zwischen Glauchau-Ost und Hohenstein-Ernsttal. A4 Dresden Richtung Chemnitz. Hier Reifenteile zwischen Rastplatz Rossauer Wald und Frankenberg. Dann ist die A9 Nürnberg Richtung Leipzig nicht mehr gesperrt. Zwischen Hermsdorf Süd und dem Hermsdorfer Kreuz nach einem Unfall. Da ist eine Spur wieder frei. Wir haben hier aktuell aber noch bestimmt 5 Kilometer Stau zwischen Triptis und Hermsdorf Süd. A13 Dresden Richtung Berlin zwischen Bronco und Karlau. Bleibt die rechte Spur gesperrt wegen eines liegengebliebenen Fahrzeugs. A14 Dresden Richtung Leipzig. 2 Kilometer Stau, 12 Minuten Zeitverlust zwischen Nossen-Ost und Döbeln-Ost. Und in der Gegenrichtung, da stehen sie auch, A14 Leipzig Richtung Dresden. Einmal zwischen Klinger und Mutschen im Baustellenbereich. 13 Minuten Mehrplan und zwischen Mutschen und Leisnig noch ein defektes Fahrzeug. Dann A15 Cottbus Richtung Breslau. Ein Unfall zwischen Cottbus Süd und Rogosen in Höhe der Baustelleneinfahrt. A38 Leipzig Richtung Halle. Hier liegen Spanngurte am Rastplatz Pösgraben auf der rechten Spur. Achtung! Im Kreis Sächsische Schweiz-Osterzgebirge, die S191 ist voll gesperrt nach einem Unfall zwischen dem Abzweig nach Prohlis und Bannewitz und ebenfalls Unfallsperrung auf der S36 zwischen der B173 und Wilsdorf. Dann wird geblitzt auf der B115 in Stannewisch am Ortsausgang Richtung Rietschen, Höhe Stromkasten, B6 in Machern Richtung Wurzen, beidseitig B174 Richtung Chemnitz, kurz vom Ortseingang Chemnitz, in Hoyerswerda auf der Straße des Friedens, beidseitig 30er-Zone. Dann Radebeul bei Tempo 30 auf der Moritzburger Straße und Leipzig einmal Holzhäuserstraße stadteinwärts am Ende der 30er-Zone und am Sportforum stadteinwärts.
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1: Und mit Visage zum Start in die neue Stunde und Fade to Grey.
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0: Rihanna mit Diamonds. Ihr gehört bei Hitradio RTL. Wir haben es kurz vor 12:30 und unsere Katja aus der Hitradio RTL Morning Show hat sich gerade ins Programm gemeldet.
1: Wuhu, meine liebste Ari.
0: Wuhu, wo bist du?
1: Ich probier's jetzt mal auf dem Wege. Stau auf der A14 Richtung Dresden zwischen Grimma und München. Da ist eine Tagesbaustelle. Und ganz nebenbei die Anzeigetafel am wie heißt das hier, am Benzin
0: Tankstelle?
1: Hat umgeswitcht.
0: Oh.
1: Von, halte ich fest, Diesel 1,96 auf 2,14 Euro. Ich war gerade live dabei.
0: Oha!
1: Ich glaube, es hackt, oder?
0: Krass!
1: Super, 2,21 Euro. Weißt du Bescheid? Schöne Schicht noch.
0: Na, da wissen wir alle Bescheid. Liebste Katja, vielen lieben Dank fürs Reinmelden. Morgen früh wieder ab 5 in der Hitradio RTL Morning Show. Also hier verpassen sie auf jeden Fall gar nichts. Und das gibt's gleich. Rick Astley, Never Gonna Give You Up, hören wir nach dem Blick auf Sachsenwetter und die Straßen hier bei Hitradio RTL, 80er, 90er, 100% Sachsen-Sound.
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6: Zapp, halb eins haben wir es am Mittwochmittag, am 1. Juli, Hitradio RTL mit dem Sachsenwetter. Und es fängt sich gerade wieder so ein bisschen, also der ganz große Schwung an dicken, fetten Regen, der ist hier erstmal durch. In der Oberlausitz, da ist es jetzt noch nass, zieht aber weiter Richtung Polen raus. Ansonsten haben wir es jetzt gerade noch mit nur einzelnen Schauern noch zu tun. Sind viele Wolken noch unterwegs, aber es wird schon insgesamt ein bisschen heller, hat man das Gefühl, oder? Also Sonne ist sich am Durchkämpfen. Von den Lichtblicken gibt's dann heute Nachmittag und Richtung Abend noch mehr und Temperaturen landen zwischen 16 und 22 Grad. Auf dem Fichtelberg so um die 15 höchstens. Morgen wird es wieder sommerlicher mit bis zu 27 Grad. Sonne und Wolken im Wechsel. Gegen Abend könnte es da mal so ein bisschen tröppeln. Und am Freitag wieder viel Sonne, trocken, aber frischer.
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6: Wir schauen auf die Straßen A4 Erfurt Richtung Chemnitz. Achtung, Gefahr durch ein Schlagloch auf zwischen Glauchau Ost und Hohenstein-Ernsthal. Dann haben wir die A9 Nürnberg Richtung Leipzig mit 7 Kilometern Stau zwischen Triptis und Hermsdorf Süd. Da hatte es zwischen Hermsdorf Süd und dem Hermsdorfer Kreuz heute einen Unfall gegeben. Da ist aktuell eine Spur noch frei und da brauchen sie auch gut Geduld, also fast eine Stunde länger hier. A13 Dresden Richtung Berlin, eine Autopanne zwischen Bronco und Karlau. Rechte Spur ist gesperrt. A14 Leipzig Richtung Dresden, hier gibt es Stau zwischen Klinger und Mutschen im Baustellenbereich. Und zwischen Mutschen und Leisnig ein defektes Fahrzeug noch. Dann ist weiterhin gesperrt die S36 nach einem Unfall zwischen der B173 und Wilsdruf und die S191. Hier kein Durchkommen zwischen dem Abzweig nach Prolis und Bannewitz. Die neuesten Blitzer auf der B115 Stannewisch am Ortsausgang Richtung Rietschen, Höhe des Stromkästchens dort. Außerdem Hoyerswerder Straße des Friedens beidseitig, 30er Zone. In Wurzen, Lessingstraße stadtauswärts bei Tempo 30. Danke an Steffen. Es blitzt in Leipzig am Sportforum stadteinwärts und Holzhäuserstraße stadteinwärts am Ende der 30er Zone. Und Radebeul, Moritzburger Straße bei Tempo 30 auch. Kommen Sie gut an.
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0: Kate Bush und Running Up That Hill. Damit schönen Mittwoch mit Hitradio RTL. Vorletzter Tag Schule vor den großen Sommerferien nach der Zeugnisausgabe am Freitag. Und schon mit der neuen Woche wartet das erste Ferienhighlight.
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10: Mit Stella Stürmer einen schönen guten Tag. Die Reinigung der Leipziger Straßenbahngleise geht voran. Nach der 1 und der 11 rollen neben der 14 auch noch seit kurzem zwei weitere Linien und eine weitere soll auch noch folgen. Oliver Heinze weiß mehr.
11: Die Linien 3 und 7 konnten am Mittag wieder aktiviert werden, zumindest teilweise. Folgen werde heute nach aktuellem Stand nur noch die Linie 15, sagt uns LVB-Sprecher Marc Backhaus. Weitere dann erst in den kommenden Tagen. Mehrere hundert Freiwillige und LVB-Mitarbeiter beteiligten sich gestern am Auskratzen der Gleise. Durch die große Hitze letztes Wochenende ist an vielen Stellen im Stadtgebiet Fugenmasse ausgelaufen und verklumpt.
10: Das sächsische Kabinett hat den Weg freigemacht für weniger Bürokratie. Mit dem Gesetz werden Behördengänge ab Mai 2027 moderner, unter anderem durch E-Mails als Standard. Außerdem sollen unter anderem Auskunfts-, Nachweis- oder Aufbewahrungspflichten entfallen. Und künftig muss der Staat begründen, warum Vorschriften nötig sind und nicht mehr der Bürger, warum sie wegfallen sollen. Heute Morgen haben die Vorbereitungen zur Sanierung des Marx-Monuments begonnen. Dafür wurde eine Materialprobe von der Außenhülle entnommen, um die genaue Zusammensetzung analysieren zu können. Später soll eine Platte auf der Rückseite des Denkmals herausgelöst werden, um dann ins Innere zu gelangen. Aktuell ist noch unklar, wie es dort aussieht, da keine genauen Pläne des Gerüsts vorliegen. Hotelmama genießen Söhne etwas länger als Töchter. Im vergangenen Jahr wohnte fast jeder dritte Mann im Alter von 25 Jahren noch zu Hause. Das durchschnittliche Auszugsalter von Frauen und Männern liegt bei gut 24 Jahren. Laut Statistik sind die Einwohner Finnlands innerhalb der EU mit rund 21 Jahren am jüngsten, wenn sie ausziehen, die in Kroatien mit 31,5 Jahren die ältesten. Der Tankrabatt ist um Mitternacht ausgelaufen. Viele befürchten, dass die Spritpreise jetzt wieder sehr deutlich steigen. Parallel dazu meldet der ADAC, dass der Juni der billigste Tankmonat seit Ausbruch des Irankriegs war. Im Schnitt kostete ein Liter E10 1,87 Euro. Das waren gut 11 Cent weniger als im Mai und das lag der Einschätzung nach an gesunkenen Ölpreisen durch die Entspannung im Nahen Osten.
12: Das Hitradio RTL Sachsenwetter mit immer weniger Regenwolken. Das gibt vereinzelt noch so ein paar Schauer, aber der große Schwung ist erstmal durch, auch wenn immer mal noch eine Regenwolke aus Richtung Westen nachkommt. Es sind zwischendurch auch Wolkenlücken drin, also da ahnt man auf jeden Fall die Sonne dahinter. Bisschen besser stehen die Chancen auf Sonnenschein dann ab dem späteren Nachmittag und Richtung Abend. Das Ganze bei Temperaturen zwischen 22 und 26 Grad heute maximal. Und ab morgen bis zu 27 Grad. Es wird sommerlicher, es gibt häufig Sonnenschein, bleibt lange Zeit trocken bis zum Abend. Freitag dann wieder kühler, maximal 22 Grad.
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12: So, dann schauen wir auf die Straßen. Vorsicht bitte unbedingt auf der A4 Erfurt Richtung Chemnitz. Nach der Abfahrt Glauchau Ost ein Riesenschlagloch auf der rechten Seite. Bitte aufpassen, hier mehrere Fahrzeuge schon mit Reifenschäden am Fahrbahnrand. A9 Nürnberg Richtung Leipzig, 12 Kilometer Stau noch zwischen Triptis und Bad Klosterlausnitz nach einem Unfall heute Vormittag. Dreiviertel Stunde Zeitverlust. A13 Dresden Richtung Berlin, eine Autopanne zwischen Bronco und Karlau. Rechte Spur ist gesperrt. Dann gibt's Baustellenstau auf der A14 Leipzig Richtung Dresden in Höhe Grimma. A17 Prag Richtung Dresden, 10 Minuten Zeitverlust zwischen Grenzübergang Breitenau-Schönwald und Bad Gottleuba. Dann ist die S36 nach einem Unfall voll gesperrt zwischen der B173 und Wilsdruf und Unfallsperrung auch auf der S191 zwischen dem Abzweig nach Prolis und Bannewitz. Dann wird geblitzt auf der B6 Machern Richtung Wurzen beidseitig aus einem Caddy raus. Quartitz, Dorfstraße Richtung Groß-Dubrau, 30er-Zone. Ines, danke. In Wurzen stehen sie auf der Lessingstraße statt auswärts in der 30er-Zone und der Superblitzer in Leipzig. Rittergutstraße Richtung Auensee, hier auf der linken Seite aufgepasst.
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12: Na, guten Tag zusammen und hereinspaziert in den ersten Nachmittag vom Juli. Gerade Thema gewesen in den Nachrichten bei uns und leider auch, muss man sagen, nicht nur länger eine Befürchtung, dass die Spritpreise steigen. Marcel hat sich gemeldet.
14: Grüß ihr Lieben. Ja, mit den Benzinpreisen, da muss ich recht geben, das ist eine absolute Frechheit. Wir haben gestern in der Bautzner Ecke für 1,70 getankt, Diesel. Und jetzt ist er bei 2,16, also das ist absolut krank.
12: Das ist ja wirklich unglaublich. Wer günstiger tanken möchte, geht zum Beispiel bei den aktuellen Spritpreisen in Kraslice am Grenzübergang Klingenthal. Da ist aktuell das Super bei 1,59 Euro und der Diesel kann getankt werden für 1,49 Euro. Bitteschön.
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0: Hitradio RTL hier, heute der 1. Juli und deswegen jetzt ein lieber Gruß von Antje aus Bad Lauchstädt an ihren Lieblingsmenschen Matthias.
1: Mein lieber Schatz, wir haben heute unseren Porzellanhochzeitstag. Ich möchte dir unendlich Danke sagen, dass es dich in meinem Leben gibt. Ich liebe dich für immer und ewig, deine Antje.
0: Schön. Porzellanhochzeit heißt 20. Hochzeitstag. Dazu von uns die besten Wünsche und kein Porzellan, aber gleich passend Musik fürs Herz. Jason Donovan, Every Day I Love You More. Gleich hier bei Ihrem Glücksgefühle-Sender Hitradio RTL.
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0: So, das ist Radio RTL Sachsenwetter mit vielen Wolken und einigen Schauern. Die kommen immer wieder rein aus Richtung Westen, breiten sich einmal aus. Es ist aber nicht mehr die ganz große Menge. Es sind immer nur so einzelne, teils aber auch mal kräftigere Schauer und Gewitter. Über den Nachmittag und Richtung Abend wird es weiter auflockern. Also es gibt öfter noch ein paar sonnige Abschnitte. Temperaturen heute bei maximal 22 Grad und morgen wird es dann schon wieder sommerlicher. Mit bis zu 27 Grad dann umgekehrtes Spiel. Wir starten mit Sonne und ein paar harmlosen Wolken. Erst am Abend kann es dann am ehesten im Norden Sachsens auch mal ein bisschen regnen.
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0: So, schauen wir auf die Straßen. Die A4 Erfurt Richtung Chemnitz ist jetzt aktuell gesperrt zwischen Glauchau Ost und Hohenstein-Ernsthal wegen des großen Schlaglochs. Also da noch ein bisschen Geduld mitbringen. A13 Dresden Richtung Berlin. Eine Autopanne zwischen Bronco und Karlau. Rechte Spur immer noch gesperrt. Es gibt Stau in der Baustelle. A14 Leipzig Richtung Dresden zwischen Klinger und Mutschen. Dann ist nach einem Unfall voll gesperrt die S36 zwischen der B173 und Wilsdruf und die S191 nach einem Unfall dicht zwischen dem Abzweig nach Prohlis und Bannewitz. Außerdem klemmt es auf der A72 Zwickau Richtung Chemnitz. Da ist Stau an der Baustelle zwischen Stolberg Nord und Chemnitz Süd. Hier der Rückstau jetzt schon bis Hartenstein, etwa mal 12 Minuten mehr einplanen. Und eben noch eine Meldung reingekommen von der A4 Dresden Richtung Görlitz. Ein defekter LKW zwischen Ohorn und Burkau auf der rechten Spur. Die neuesten Blitzer, Quartitz, Dorfstraße Richtung Groß-Dubrau, 30er Zone. Dann Wurzen, Lessingstraße stadtauswärts bei Tempo 30 und Leipzig Rittergutstraße, der Superblitzer auf der linken Seite Richtung Auensee.
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Brian Adams hier zur Wochenmitte bei Hitradio RTL, Summer of 69. Und auch wenn das Wetter heute nicht so sommerlich daherkommt, ist es doch genau richtig, nachdem der große Regen durch ist, die Eröffnung des Weinfestes in Leipzig zu feiern. Seit heute Mittag bis 12. Juli auf dem Marktplatz und in der Petersstraße. Mehr als 30 Winzer aus verschiedenen deutschen und internationalen Weinbauregionen sind am Start. Es gibt Weinverkostungen, regionale Spezialitäten. Geöffnet ist immer von 12 bis 23 Uhr. Ab 18:30 auch immer mit Live-Bühnenprogramm. Und heute, nachher um 17 Uhr, wird das 26. Leipziger Weinfest auch offiziell von den Weinhoheiten auf der Marktbühne eröffnet. Kann man doch direkt drauf anstoßen. Also gut gehen lassen. 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
12: Mit Stella Störmer einen schönen guten Tag. Nach dem Auslaufen des Tankrabatts sind die Preise an den Tankstellen in Sachsen vielerorts deutlich stärker gestiegen als vermutet. 2 Monate lang waren ja 17 Cent Steuer pro Liter erlassen worden. Frank Selig aus Leipzig.
13: Ja, und nun scheinen die Konzerne der Meinung zu sein, sich wieder kräftig an unseren Geldbeuteln bedienen zu dürfen. Die Preise an vielen Tankstellen in Leipzig sind überall gleich mal um bis zu 30 Cent, also fast das Doppelte, erhöht worden. Ob sie bis morgen Mittag wieder runtergehen, ist unklar. Die 12-Uhr-Regel soll ja bleiben, also Tankstellen dürfen weiterhin nur einmal pro Tag die Preise erhöhen, senken aber jederzeit.
12: Rund 2500 Dresdner sind gestern für das deutsche Sportabzeichen angetreten. In der Margon Arena mussten dafür bestimmte Werte in verschiedenen Disziplinen wie Weitwurf, Seilspringen oder Ausdauerlauf erreicht werden. Das Sportabzeichen gilt als höchste breitensportliche Auszeichnung des Deutschen Olympischen Sportbundes und richtet sich an alle Altersklassen ab 7 Jahren. Die Deutsche Bahn verbessert die Sicherheit ihrer Mitarbeitenden und rüstet 2000 von ihnen ab sofort auch im Fernverkehr mit Bodycams aus. Es profitieren Zugbegleiter sowie Beschäftigte der Bordgastronomie und in den DB-Lounges. Bahnchefin Paller reagiert damit auf den tödlichen Angriff auf einen Zugbegleiter im Februar. Trotz eines hohen Bedarfs halten sich deutsche Unternehmen bei Investitionen zurück. In einer aktuellen Befragung der staatlichen KfW-Bank gaben gut 90% der Firmen an, grundsätzlich investieren zu müssen. Aber nur etwas mehr als 60% wollen das in den kommenden 12 Monaten auch tun. Hintergrund sind die angespannte wirtschaftliche Lage und vor allem kleinere Firmen sagen, sie bekommen nur schwer einen Kredit. Wer Leben rettet, kann einen Traumurlaub gewinnen. Der DRK Blutspendedienst hat eine Aktion gestartet. Wer bis zum 25. September Blut spendet, hat die Chance auf eine Reise für 2 Personen in die ewige Stadt Rom.
14: Der Hintergrund ist ernst. Erfahrungsgemäß sinkt die Zahl der Spender im Sommer durch Hitze und Ferien deutlich, während der Bedarf an Blutkonserven in den Kliniken konstant hoch bleibt. Wer unterstützen möchte, sollte einen Termin buchen, um Wartezeiten zu vermeiden. Alle Termine und Infos sind online zu finden unter blutspende-nordost.de. Gunnar Tichy, Nachrichtenredaktion.
15: Gucken wir zum Sachsenwetter, kommt von Claudia.
3: Das fette Regengebiet ist jetzt schon mal rausgezogen, aber so ein bisschen kommt immer noch was nach. Kürzere Schauer dann, eventuell auch Gewitter, ist alles möglich heute. Bei maximal 22 Grad, wird also nicht allzu warm. Die Feuchtigkeit ist trotzdem noch krass, ne? Und die aufgeheizten Räume, das werden Sie wahrscheinlich auch merken. Man lüftet, macht wieder zu, es ist sofort wieder warm drinne. Aber Sie können auch in der kommenden Nacht weiter schön lüften. Mit 14 Grad wird es doch recht angenehm. Und morgen dann der Donnerstag wird insgesamt freundlicher. Da kommt die Sonne mit dazu, bei bis zu 27 Grad.
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16: Der Blick auf Sachsens Straßen. Hitradio RTL meldet A4 Dresden Richtung Görlitz zwischen Pulsnitz und Burkau. 4 Kilometer Stau. Dann zwischen Ohorn und Burkau der defekte LKW auf der rechten Spur. A4 Dresden Richtung Görlitz zwischen Bautzen Ost und Weißenberg. 3 Kilometer Stau. Görlitz Richtung Chemnitz zwischen Ottendorfer Kriller und Dreieck Dresden Nord. 1 Kilometer Stau. Und A72 Zwickau Richtung Chemnitz zwischen Stolberg Nord und Chemnitz Süd. 6 Kilometer Stau. Es blitzt Leipzig Rittergutstraße Richtung Auensee. Superblitzer lauert auf der linken Seite. In Quatitz Dorfstraße Richtung Groß-Dubrau und Waldenburg am Schloss in Richtung Penig.
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16: So, dann mal rein in diesen Nachmittag. Da ist die Hälfte rum. Heute ist der 1.7. Mhm. Das erste halbe Jahr ist vorbei. Das ist immer das Schwerste.
3: Ja, aber irgendwie geht es dann doch immer so schnell.
16: Ja,
3: jetzt,
16: ja, das
3: ne?
16: ist bald kurz wieder vor Weihnachten. Wir haben heute internationalen Reggae-Tag, Tag der Früchte und internationaler Tag des Witzes ist heute.
3: Mhm. Kommt jetzt wieder einer von dir?
16: Nein, gar nicht. Ich habe mich so nichts vorbereitet. Ich dachte einfach,
3: wirklich
16: dann,
3: nicht?
16: Nee, mache ich später. Dann
3: ja?
16: will ich ja. Jetzt bist du ja vorbereitet. Jetzt kannst jetzt brauche ich keine Witze machen.
3: Ich hätte gelacht.
16: Ja. Du bist sehr höflich halt.
3: Ja, ich weiß.
16: Pink Floyd, Ed Sheeran und Cora erstmal. Dann kommen wir gleich zum, ja, wie soll man sagen, hölzernen Geburtstagskind des Tages.
3: Ja.

0: Sion Hit Radio RTL hier. Kurz nach 14:15, Mirko und Claudi, an diesem Mittwoch, heute der 1.7. sind wir in der zweiten Hälfte des Jahres 2026 angekommen und können auch gleich mal das hölzerne Geburtstagskind des Tages feiern. Hm? Die Europalette wird heute 65.
1: Ja, und also hat uns schon tolle Dienste geleistet, ne? Also logisch ist es zum...
0: Egal, ob du nun Logistiker bist, jeder kennt diese Europalette.
1: Klar. Also klar, die wird zum Transportieren von Dingen natürlich benötigt oder zum Stapeln von Dingen, aber vor allem wurde sie auch zweckentfremdet.
0: Ja.
1: Es wurden mehrere, also ja, ich weiß nicht, was die WGs machen würden ohne, ohne Europaletten. Also mehrere Möbelstücke in WGs, natürlich Betten vor allem.
0: Ja
1: Küchenmöbel glaube ich auch.
0: Alles.
1: Auf der Terrasse Sitzmöglichkeiten, man kann ja herrliche Terrassenmöbel damit auch bauen. Also ja, da geht einiges mit der Europalette.
0: Interessant übrigens, dass die nicht von den Autologistikern eingeführt wurde, also was mit Güterverkehr zu tun hat, sondern die Bahn hat das Ding eingeführt. Mhm. Die Eisenbahn, die wollte irgendwie einen Standard haben, dass wir sagen, wir müssen Waren transportieren, das muss durch unsere Türen passen, das muss Ding und das. Und dann 78 Spezialnägel, 9 Holzplätze und 11 Bretter, zack, Europalette geboren. 80 Zentimeter breit ist übrigens, damit sie fast durch jede Haustür durchkommt.
1: Ja, perfekt, oder?
0: Ja. Ja. Und war auch mal eine Millionenfrage bei Wer wird Millionär? Die Frage nach den exakten Bauteilen hat... 1 Million gebracht. Die entscheidende 1-Millionen-Frage. Also wusstest du, also nicht die 78 Nägel genau, aber die hatten Zahlen vorgegeben und da war das Richtige eben auch dabei. Und wenn sie eine kaufen wollen, zwischen 25 und 28 Euro.
1: Naja, es geht doch, ne?
0: Boah.
1: Herrlich.
0: Viel Spaß.

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2: Hier gerade RTL, Mirko und Claudia. Wir hatten es gerade mit dem Geburtstagskind des Tages. Das war die Europalette. 65 gewonnen.
3: Ja.
2: Und als sich der Nils noch gemeldet hat, gesagt, er hat noch einen lustigen Funfact zu den Europaletten, hat gesagt, die Einwohner von Lettland, die nennen sich selbst seit dem Beitritt zur EU ganz stolz Europaletten.
3: Europa.
2: Es sind die Europaletten, nicht die Europaletten, sondern die Europaletten.
3: Ja, das ist sehr, sehr süß.
2: Das finde ich auch lustig. So, jetzt Wetter auch lustig.
3: Genau, liebe Grüße an alle Letten und jetzt liebe Grüße an alle, die hier durch den Regen müssen, dürfen, sollen. Also teilweise findet man es ja ganz angenehm. 20 Grad, die Top-Temperatur, es kommt noch ein bisschen was nach an Schauern. Morgen aber ist es dann schon wieder sonnig und meistens trocken, gibt es noch vereinzelt Regen bei bis zu 27 Grad.
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2: Hitradio RTL meldet A4 Dresden Richtung Görlitz zwischen Pulsnitz und Burkau. 4 Kilometer Stau zwischen Bautzen Ost und Weißenberg. 1 Kilometer Stau. Görlitz Richtung Chemnitz zwischen Ottendorfer Kriller und dem Dreieck Dresden Nord. 1 Kilometer Stau. Die A9 Nürnberg Richtung Leipzig zwischen Hermsdorfer Kreuz und Reußig gibt es 10 Kilometer Stau. A14 Dresden Richtung Leipzig zwischen Mutschen und Grimma 1 Kilometer und die A72 noch. Zwickau Richtung Chemnitz zwischen Stolberg Nord und Chemnitz Süd 6 Kilometer Stau. Es blitzt Quattitz, Dorfstraße Richtung Groß-Dubrau, in Waldenburg am Schloss Richtung Penig und Zwickau, Reichenbacher Straße, Höhe Sportpark.
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0: So eine Nummer. Also egal wie aggro du bist, wenn du diesen Anfang hörst von Dancing Queen, lächelst du trotzdem ein kleines bisschen.
1: Ja.
0: Egal wie schlecht du drauf bist.
1: Immer das schöne Klavier auch dabei.
0: Ja. Auch wenn die eigene Nationalmannschaft ausgeschieden ist aus einem Turnier. Da lächelt man jetzt nicht gleich so, aber...
1: Wenn du da Wunder rumpulst.
0: Tut mir leid. Wir kommen zum Fußball.
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0: Weiß nicht, willst du gleich nochmal Dancing Queen hören danach?
1: Das, ne?
0: Bei der WM sind gestern und in der Nacht bei allen Spielen die Favoriten weitergekommen.
1: Das können wir schon mal so. Im Gegensatz zu unserem Spiel, ne? Obwohl, vielleicht waren wir gar nicht der Favorit. Das ist vielleicht muss man da mittlerweile auch ganz anders rangehen.
0: Ich habe in einem Interview letztens den Satz gehört, man sagt ja immer, es gibt keine Kleinen im Fußball mehr. Und der Interviewpartner hat gesagt, doch, uns.
1: Oh Gott.
0: Also, Norwegen, Frankreich und Mexiko haben das Achtelfinale bei der Fußball-WM erreicht.
1: Und heute geht es weiter in der K.O.-Phase, unter anderem mit England. Deren Nationaltrainer Thomas Tuchel hat sich aber auch nochmal hinreißen lassen, sich zum deutschen WM-Scheitern geäußert. Jens Umbreit, was hat er gesagt?
4: Er hat sich demütig gesagt, dass er aus von Deutschland, aber auch das der Niederlande, helfe seinem Team, keine überhöhten Erwartungen zu haben, so Tuchel. Es seien enge Spiele bei dieser WM und das gelte auch für die Favoriten. Ab 18 Uhr trifft England auf Kongo, das Ganze in Atlanta. Die Engländer sind klarer Favorit, das heißt aber auch, der Druck liegt bei seiner Mannschaft. Und mit Ausnahme des Auftaktspiels gegen Kroatien ist diese englische Nationalmannschaft bei dieser WM noch nicht so richtig ins Rollen gekommen. Ab 22 Uhr spielt dann Belgien gegen Senegal, ein Duell der Altmeister Sadio Mané gegen Kevin De Bruyne, beide 34, beide Leitwölfe ihres Teams. Belgien ist seit 16 Spielen ungeschlagen, auch wenn man sich durch die Vorrunde eher etwas gerumpelt hat. Und tief in der Nacht spielt die USA gegen Bosnien-Herzegowina. Die Amerikaner wollen in Santa Clara die WM-Euphorie mitnehmen und nach Kanada und Mexiko als dritter Co-Gastgeber dieser WM ins Achtelfinale einziehen.
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16: Mit Stella Stürmer einen schönen guten Tag. In Reichenbach laufen Ermittlungen nach einem versuchten Tötungsdelikt. Wie die Polizei mitteilte, kam es in der vergangenen Nacht in einem Mehrfamilienhaus an der Käthe-Kollwitz-Straße zu einer Auseinandersetzung zwischen mehreren Personen.
17: Auf der Straße fanden Einsatzkräfte einen 33-jährigen Mann, der schwer verletzt war und Anzeichen von Gewalteinwirkung aufwies. Er wurde ins Krankenhaus gebracht. Die Polizei konnte noch vor Ort einen 55-jährigen Ukrainer als Tatverdächtigen vorläufig festnehmen. Gunnar Tichy, Nachrichtenredaktion.
16: Vor der heute in Konstanz beginnenden Wirtschaftsministerkonferenz macht Sachsen Druck auf die Bundesregierung. Frederik Seifert mit den Einzelheiten.
18: Angesichts der schwierigen Lage der Autoindustrie und vor allem Spekulationen um den Bestand des Zwickauer VW-Werks fordert Wirtschaftsminister Dirk Panther entschlossenes Eingreifen aus Berlin. Der SPD-Politiker verlangt kurzfristig einen Autogipfel unter der Regie von Bundeskanzler Friedrich Merz und Bundeswirtschaftsministerin Katharina Reiche. Man könne nicht länger zusehen, wie das Zugpferd unserer Wirtschaft an Bedeutung verliert, sagte Panther. Deshalb müssten die Wettbewerbsfähigkeit des Standorts Deutschland gestärkt und Investitionen erleichtert werden.
16: Es gibt Geld für 13 sächsisch-tschechische Projekte in der Grenzregion. Der Begleitausschuss für das Interreg-Programm hat 11 Millionen Euro freigegeben. Das Spektrum der Vorhaben reicht vom Tourismus über den Natur- und Artenschutz bis zur Wasserstofftechnologie. Immer mehr Strom wird erzeugt, ohne das Klima weiter zu belasten. Der Anteil der erneuerbaren Energien an der Stromproduktion ist weiter gestiegen. Im ersten halben Jahr lag er bei 58%. Das zeigen Zahlen des Bundesverbands der Energie- und Wasserwirtschaft. Vor allem aus Wind und Sonne ist demnach deutlich mehr erzeugt worden als zuvor. Heute könnte sich entscheiden, wie die größten Reformvorhaben der Bundesregierung aussehen. Union und SPD kommen am Abend zum Koalitionsausschuss zusammen. Auf der Tagesordnung stehen unter anderem Steuerentlastungen, Arbeitsmarktreformen sowie die Zukunft von Rente, Gesundheit und Pflege. Ob es schon heute eine Einigung gibt, ist offen. Die Beratungen könnten sich bis in die Nacht oder sogar darüber hinausziehen.
19: Wir gucken zum Sachsenwetter mit Claudia.
20: Und da haben wir noch ein bisschen Regen, der durchzieht. Kann auch nochmal ein kräftigerer Schauer sein, aber das ganz große Regengebiet ist erstmal durch. Gewitter sind allerdings hier und da auch nochmal möglich. 20 Grad zum Moment, so die Top-Temperatur. Mit der Sonne morgen wird es dann doch ein ganzes Stück wärmer. Morgen gibt es 25 bis 27 Grad und nur vereinzelt nochmal ein bisschen Regen. Ansonsten ist es trocken.
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19: Hitradio RTL meldet A4 Dresden Richtung Görlitz zwischen Pulsnitz und Burkau. 4 Kilometer Stau. Zwischen Bautzen-Ost und Weißenberg 3 Kilometer Stau. Die A9 Nürnberg Richtung Leipzig zwischen Hermsdorf Süd und Reußig 6 Kilometer Stau. Und A14 Dresden Richtung Leipzig zwischen Nossen-Ost und Döbeln-Ost 1 Kilometer Stau. Es blitzt Waldenburg am Schloss Richtung Penig. Zwickau die Reichenbacher Straße Höhe Sportpark und die B101 am Abzweig Niederjana Richtung Meißen.
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19: So, wenn Sie heute noch nicht den wirklich vollen Grund hatten zu frohlocken, dann bleiben Sie hier dran. Ein bisschen Spaß können wir mit Ihnen machen.
20: Machen wir.
19: Falls Ihr Tag scheiße war. Gleich kommt Agathe Bauer und wir haben Grund zum Jubeln. Vorher U2, Robert Miles und Patrick Swayze mit Randy Fraser. She's like the wind.

0: You too, with or without you, also am liebsten mit Ihnen zusammen. Hier sind Radio RTL, Mirko und Claudi, 3:45. Jetzt kommt nämlich Agathe.
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0: Ah, da sind wir immer mit dabei. Da geht es um kleine und große musikalische Missverständnisse, zugeliefert wie immer zahlreich von Ihnen.
2: Mike Bieler aus Bautzen hat uns auch einen geschickt und meinte, wir sollen mal bei Kylie Minogue reinhören bei Got to Be Certain.
0: Guter Laune Pop aus dem Jahr 1988.
2: Ja, fröhlicher Song. Jetzt wird es aber gleich ein bisschen unfröhlich.
0: Aha.
2: Der Mike versteht da nach ungefähr einer Minute: Oh Gott, mein Chef, er kotzt Brocken.
0: Oh.
2: Ja, oh.
0: Da ist wohl jemand nicht zufrieden.
2: Er kotzt Brocken?
0: Okay, also, oh Gott, mein Chef, er kotzt Brocken, ja, ja.
2: Doch, also man kann das verstehen, wenn man will, ne?
0: Also Mike möchte wahrscheinlich.
2: Da wird offenbar ein bisschen was verarbeitet, aber ja, das muss man raushören. Aber wenn man es einmal im Ohr hat, dann hat man es, ne?
0: Den Kotzbrocken haben wir.
2: Okay, Mike, liebste Grüße nach Bautzen. Wir hoffen, es ist nicht ganz so schlimm bei dir mit deinem Chef. Und wenn Sie auch mal irgendwas verarbeiten wollen hier mit Songs, schicken Sie es her.
0: Ja.
2: 0351 5000 2000 per WhatsApp.
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4: Hier ist gerade RTL, gleich mit den Bangles, mit Sascha und mit DJ Bobo. Freedom. Vorher gibt's die Claudia mit Wetter.
5: Und da haben wir im Moment so um die 20 Grad. Viele Regenwolken noch. Also so das ganz große Regengebiet ist durch, aber es kommt doch nochmal was nach. Und diese Regenwolken können es in sich haben. Teilweise ist so Starkregen dabei. Hat auch schon einige Unterführungen wieder überspült bei uns. Gewittern kann es auch noch so ein bisschen. Und morgen wird es aber wieder ein bisschen freundlicher. Wir haben morgen zum Donnerstag auch die Sonne wieder mit draußen. 25 bis 27 Grad gibt's dann gleich. Und nur noch ganz vereinzelt mal irgendwo ein bisschen Regen.
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4: Hitradio RTL meldet A4 Chemnitz Richtung Erfurt zwischen Glauchau Ost und Glauchau West. Vorsicht, Reifenteile auf der Fahrbahn. Dresden Richtung Görlitz zwischen Pulsnitz und Burkau 5 Kilometer Stau und zwischen Bautzen Ost und Weißenberg 3 Kilometer Stau. Die A14 Halle Richtung Leipzig zwischen Leipzig Nord und Leipzig Messegelände 2 Kilometer stockend und es blitzt. Waldenburg am Schloss Richtung Penig, Zwickau die Reichenbacher Straße Höhe Sportpark und die B101 am Abzweig Niederjana in beiden Richtungen.
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0: Die Bengals, Eternal Flame, Hitradio RTL. Nichts ist ewig, auch nicht die Flame hier. Dreiviertel vier, schon wieder der 1. Juli heute. Mhm. Zweite Halbjahr hat begonnen. Heute gibt es einige Dinge, die neu sind.
1: Ja, die Renten steigen, die Altenpfleger bekommen mehr Geld und Bürgergeld heißt ab sofort Grundsicherung. Dafür werden die Regeln auch strenger.
0: Ja, und der Tankrabatt der Bundesregierung fällt weg.
1: Ja, das wird ein bisschen wehtun oder hat es
0: vielleicht
1: schon? Das
0: tut schon weh, das tut schon wirklich. Ich hatte so den Eindruck, man hat das in den letzten Tagen auch leicht vorbereitet. Ich fahre ja jeden Abend an der gleichen Tankstelle vorbei und man hat gesehen, wie es peu à peu immer ein bisschen teurer wurde.
1: Gestern war es sehr voll, das stimmt.
0: Und gestern dann, bam. Außerdem übrigens für China-Schnäppchen von Temu, Shein und Co. ab heute neue Zölle, ne?
1: Ja, richtig. Das heißt nämlich konkret, wer bisher Waren bis 150 zollfrei aus Nicht-EU-Ländern bestellen konnte, zahlt jetzt drauf.
0: Okay.
1: Das kann dann sogar ganz schön schnell teurer werden als das eigentliche Schnäppchen, was man da erwerben wollte, weißt du? Hm. Irgendwie so Schnäppchen hier von 3 Euro für aus China rüberschicken lassen.
0: Mit Zoll dann 50.
1: Ja, so ungefähr. Ich weiß es nicht.
0: Mehr dazu. Übrigens weiß unser helles Köpfchen Matthias Dorheim, der hat sich mit der Sache Zölle beschäftigt.
2: Aha, in 30 Sekunden.
3: Der Knackpunkt an den neuen, ich nenne sie mal China-Zöllen, ist, dass die 3 Euro nicht pro Paket, sondern pro Warenkategorie obendrauf kommen. Kleines Beispiel, Sie kaufen 4 Schlüppis. Dann werden dafür einmalig 3 Euro fällig. Bestellen Sie aber zu den 4 Schlüppis noch ein Ladekabel und ein Plüschtier, dann sind das 3 verschiedene Warenkategorien und es werden 9 Euro fällig. Zusätzlich kassiert der Staat noch Einfuhr, Umsatzsteuer, Paketdienste berechnen mitunter noch eine Servicepauschale und so werden aus einem Sommerkleid für 14,79 Euro dann tatsächlich 28,67 Euro. An der Kaufabwicklung, da ändert sich eigentlich nichts. Die ganze Zoll- und Steuerabwicklung, das liegt beim Händler oder beim Paketdienst. Es lohnt sich deswegen, an der Online-Kasse genau hinzuschauen. Die Händler aus Fernost, die haben auch schon ein Schlupfloch entdeckt. Das sind lokale Lager in Polen oder Tschechien. Die sind dann noch so gekennzeichnet, zum Beispiel als EU-Lager oder als Versand aus Europa oder eben ganz einfach als lokales Lager.

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8: Mit Stella Stürmer einen schönen guten Tag. In Schleife bei Weißwasser ist aktuell die Feuerwehr im Einsatz. Nahe einer Gasabfüllanlage brennt ein Werkstattgebäude. Das hat die Polizei bestätigt. Die Friedensstraße ist deshalb gesperrt. Weitere Informationen gibt es bisher noch nicht. Die Behörden haben heute in Schkeuditz bei Leipzig 6 der 8 Tiger der bekannten Dompteurin Carmen Zander beschlagnahmt. Sie werden in das Reservat einer Tierschutzorganisation nach Spanien gebracht. Nachdem die Polizei im Mai ein ausgebrochenes Raubtier erschossen hatte, war die Halterin aufgefordert worden, einen angemessenen Auslauf für die Tiere zu gewährleisten. Weil sie dem nicht nachkam, sei man nach Auslaufen der Frist heute aktiv geworden. Das erklärt ein Sprecher des Nordsächsischen Landratsamtes. Zander habe auf ihrem Gelände nur angemessenen Platz zur Haltung von 2 Tigern. Deshalb seien ihr auch nur 2 Tiere gelassen worden. Zwickau verliert weiter Einwohner. In der Stadt lebten Ende 2025 knapp 87.000 Menschen. Das ist ein Minus von gut 1.000 binnen Jahresfrist. Das geht aus der amtlichen Statistik hervor. Mit rund 3.000 Einwohnern weniger hat der Landkreis Zwickau sachsenweit die höchsten Verluste verbucht. Insgesamt verlor der Freistaat im vergangenen Jahr knapp 16.000 Einwohner. Am stärksten gewachsen ist Leipzig. Auch Chemnitz hat zugelegt, Dresden dagegen leicht verloren. Im Klinikum Chemnitz sind 4 Zwillinge zur Welt gekommen. Die 4 Brüder wurden gestern im 7. Schwangerschaftsmonat geboren. Ihre Eltern Luise und Tom Ammon aus Oelsnitz im Erzgebirge sind überglücklich. Einzelheiten von Carsten Koliski.
9: Die Frühchen sind nach Angaben des Klinikums wohlauf. Sie schlafen viel und werden beim Atmen noch unterstützt. Außerdem bekommen sie über die Nabelvene Nährstoffe und Flüssigkeit. Wenn alles gut läuft, sollen die Jungen rund um den ursprünglich errechneten Geburtstermin im September nach Hause dürfen. 4 Zwillinge sind extrem selten. Nach natürlicher Empfängnis liegt die Wahrscheinlichkeit nur bei etwa 1 zu 600.000.
8: Der Sparkurs bei Mercedes sorgt jetzt für Gegenwind aus den eigenen Reihen. Die IG Metall ruft Beschäftigte an mehreren deutschen Standorten zu Protesten auf. Auslöser sind neue Sparmaßnahmen des Konzerns. So wird eine tarifliche Sonderzahlung verschoben. Außerdem will Mercedes die Arbeitszeiten neu verhandeln, ganz nach dem Motto mehr arbeiten für das gleiche Geld. Dadurch soll der Konzern zukunftsfähig werden, hieß es.
10: Wir gucken zum Sachsenwetter, kommt von Claudia.
11: Teilweise ziehen hier nochmal ganz schön kräftige Schauer durch. Auch Gewitter sind nicht total ausgeschlossen. Kann jetzt über Nachmittag auch nochmal rumpeln. 20 Grad, 21, das ist so die Top-Temperatur. Fehlt die Sonne ein bisschen, die haben wir morgen mit dabei. Morgen wird es dann auch wesentlich wärmer. Das ist heiter, freundlich, gibt bis zu 27 Grad und nur vereinzelt mal ein bisschen Regen.
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10: Wir gucken auf die Straßen. A4 Chemnitz Richtung Erfurt zwischen Glauchau Ost und Glauchau West. Vorsicht, Reifenteile auf der Fahrbahn. A4 Dresden Richtung Chemnitz zwischen, in Höhe Dresden-Neustadt. Fahrbahnausbesserung, rechte Spur gesperrt und die Auffahrt Dresden-Neustadt ebenfalls. Dresden Richtung Görlitz zwischen Prösens und Burkau. 5 Kilometer Stau und zwischen Bautzen Ost und Weißenberg 3 Kilometer Stau. Dann die A14 Halle Richtung Leipzig zwischen Leipzig Nord und Leipzig Messegelände 2 Kilometer stockend und Dresden Richtung Leipzig zwischen Nossen Ost und Döbeln Ost 1 Kilometer Stau. Aktuelle Blitzer B101 am Abzweig Niederjana an beiden Richtungen, die A38 Richtung Göttingen zwischen Abfahrt Großpösner und Markkleeberg und die A4 in Richtung Erfurt, Abfahrt Dresden-Hellerau und Abfahrt Dresden-Altstadt.
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10: Ich freue mich da total. Ich finde es auch gut. Ich wünsche da alles gut. Aber Vierlinge,
11: Alter. Ja, da hast du alle Hände voll zu tun. Ist ja untertrieben. So viele Hände hat man ja gar nicht.
10: Du hast nicht genug Hände, um alles zu tun zu haben. Du hast zwei Kinder gewickelt und hast immer noch nicht die Hälfte. Oder? Verstehst du, was ich meine?
11: Ja, Wahnsinn. Also wir wünschen alles Gute, Chaka, und ganz viel Unterstützung.
10: Na, und wir machen jetzt ein bisschen Musik. Dead or Alive, Billie Eilish und die Rhythmics.

0: Dead Alive, You Spin Me Round Like a Record. Hitradio RTL hier, Mirko und Claudi, Feierabendshow an diesem Mittwoch um 16:45. Jetzt gucken wir ein bisschen zurück in der Zeit, 37 Jahre, um genau zu sein. Milli Vanilli.
1: Ah.
0: Ja, war ja nun eine große Geschichte, hatten ihren ersten Nummer 1 Hit in den USA, heute vor genau 37 Jahren. Und zwar nicht mit The Girl You Know It's True, sondern mit Baby Don't Forget My Number. Und interessant ist, am 1. Juli sind sie sozusagen auf 1 gegangen und im Juli desselben Jahres hatten sie noch diesen, wirklich den Anfang vom Ende Auftritt, diesen Konzert-Gau-Auftritt bei MTV, wo sie das Playback wo es kaputt gegangen ist, wo das Playback hing.
1: Ja, und das auf einmal alles sehr komisch war und alle so desillusioniert waren. Ja,
0: erstmal sind sie von der Bühne gegangen bei dem Auftritt und dann hat die gesagt, komm nochmal zurück. Dann sind die nochmal zurückgekommen und dann kam das langsam in Rollen. Mhm. Also, dass man Playback singt, war ja nichts Neues, aber dass man gar nicht gesungen hat.
1: dass man nur ausgesehen hat.
0: Das gab es damals noch nicht. Milli Vanilli, Nummer 1 in den USA, heute vor 37 Jahren. Baby, don't forget my number.

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7: 16:30 haben wir es ganz genau. Gleich Tina Turner, UB40 und Bonnie M. Und wir hören mal, was Claudi mit dem Wetter macht.
8: Da haben wir ganz schön viele Schauer, die jetzt auch über Nachmittag noch durchziehen. Wenn die fertig sind, sich auszuregnen, dann kommt auch einmal ab und zu die Sonne noch raus. Von ihr werden wir morgen mehr sehen. Der Donnerstag wird insgesamt doch recht freundlich werden. Ganz vereinzelt gibt's mal Regen. Ansonsten ist das trocken morgen bei 25 bis 27 Grad.
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7: Hitradio RTL meldet A4 Dresden Richtung Görlitz zwischen Pulsnitz und Burkau 6 Kilometer stockend und die A14 Halle Richtung Leipzig zwischen Leipzig Mitte und Leipzig Messegelände 1 Kilometer stockend. Es blitzt B101 am Abzweig Niederjana in beiden Richtungen, die A38 Richtung Göttingen zwischen Abfahrt Großpösner und Markkleeberg hier ist 80 und die A4 in Richtung Erfurt, Abfahrt Dresden-Hellerau und Abfahrt Dresden-Altstadt.
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0: Tina Turner, The Typical Male, Hitrate RTL hier. Gleich haben wir es 4:45 an diesem Mittwoch. Ferien kommen und in den Ferien gibt es tolle Aktionen, was soll man da sagen? Jetzt so ein bisschen erstmal Wissenstest. Wie heißt der Direktor des Neustädter Zoos, in dem Benjamin Blümchen lebt? Richtig, Dr. Theodor Tierlieb. Okay. Wie heißt der Zoodirektor vom Zoo Leipzig? Auch richtig, Professor Dr. Jörg Junhold.
1: Yeah.
0: Das könnte sich aber in den kommenden Tagen ab und zu mal ändern.
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0: 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Ja. 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
8: Mit Stella Stürmer. Rente, Steuern, Gesundheit, Pflege. Die schwarz-rote Bundesregierung will ihr großes Reformpaket auf den Weg bringen. Heute berät der Koalitionsausschuss darüber. Wie lange die Beratungen im Kanzleramt dauern werden, ist völlig offen. Lea Matschulat berichtet aus Berlin.
9: Der Koalitionsausschuss ist auf mehrere Stunden Verhandlung eingestellt und will dann auch erst wieder bei Tageslicht informieren. Das hat Bundeskanzler Merz schon mal angekündigt. Er erwarte einen großen Sprung nach vorn. Für die Modernisierung des Landes gab er sich zuversichtlich. Bei allen Themen haben sich SPD und Union schon auf einiges geeinigt. Die größten Unstimmigkeiten gibt es etwa noch bei Änderungen der Arbeitszeit und einer Reform der Einkommensteuer.
8: Wer günstige Mode, Ladekabel oder Spielzeug aus Ländern außerhalb der EU bestellt, muss mit höheren Kosten rechnen. Bislang gab es eine Ausnahme für Lieferungen mit einem Wert von unter 150 Euro. Das gilt jetzt nicht mehr. Die EU und die Bundesregierung wollen mit der neuen Regelung die Flut an Billigimporten ausländischer Plattformen wie etwa Temu oder Shein eindämmen. Nirgendwo in Deutschland werden die Preise für bestehende Eigentumswohnungen in den nächsten 10 Jahren stärker steigen als in Leipzig. Das geht aus dem frisch veröffentlichten Wohnatlas der Postbank hervor. Nathalie Feigl berichtet aus Leipzig.
10: In unserer Stadt werde demnach bis zum Jahr 2035 eine Kaufpreissteigerung um 20,7% erwartet. Auch Sachsens Landeshauptstadt Dresden liegt in diesem Ranking weit vorn. Hier wird erwartet, dass Eigentumswohnungen im Bestand bis 2035 inflationsbereinigt um 11,9% teurer werden. Ansonsten werden sachsenweit nur noch in 4 weiteren Regionen steigende Preise erwartet.
8: Ein länderübergreifender Wasserkongress tagt heute erstmals in Dresden. Vertreter aus Politik, Wissenschaft und Wirtschaft beraten auf Einladung der IHK über Perspektiven und Herausforderungen für eine nachhaltige Wassernutzung. Das Thema spielt unter anderem bei Industrieansiedlungen eine immer größere Rolle. Heiße Tage, coole Bücher. Unter diesem Motto ist der 15. Buchsommer in Sachsen gestartet. Den Auftakt macht heute die Radeberger Stadtbibliothek. Landesweit laden 90 Bibliotheken Jugendliche zwischen 11 und 16 Jahren dazu ein, sich für die Sommerferien mit aktuellem Lesestoff einzudecken. Wer bis zum 14. August mindestens 3 Bücher gelesen und das im persönlichen Logbuch festgehalten hat, wird mit einer Urkunde belohnt.
11: Ob Claudi uns mit schönem Wetter belohnt?
12: Naja, ab morgen. Also, ja, heute gibt es teilweise noch ein bisschen auf die Mütze in Form von Gewittern. Im Moment ganz schön rund um Leipzig so. Also da kracht es auch runter bis nach Zwickau teilweise. Also das geht jetzt noch über den Abend so, aber morgen wird es dann schön. Morgen ist die Sonne nämlich mit dabei. Das wird dann direkt auch schon wieder wärmer mit 25 bis 27 Grad.
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11: Hitradio RTL meldet A4 Chemnitz Richtung Dresden zwischen Werbersdorf und Siebenlehen Gegenstände auf der mittleren Spur. A13 Dresden Richtung Berlin zwischen Marsdorf und Radeburg einen Kilometer Stau. Und A14 Halle Richtung Leipzig zwischen Leipzig Mitte und Leipzig Messegelände einen Kilometer stockend. Es blitzt aktuell Waldenburg am Schloss Richtung Altstadt, die B93 kurz vor dem Mosler Tunnel und Remse Richtung Pfaffroda.
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11: Man muss ja mal sagen, ob man sie mag oder nicht, aber das, was Mariah Carey für Weihnachten ist, ist Heidi Klum für... Richtig, Halloween.
12: Ja, das stimmt.
11: Das macht sie gut und ist sie geschäftstüchtig. Hm. Jetzt hat sie einen Halloween-Kalender auf den Markt gebracht. 4 Monate vor dem Gruselfest gibt es jetzt einen Halloween-Kalender von Heidi Klum. Mhm. Ich merke, du bist interessiert, für schlappe 70 Euro, wenn du möchtest.
12: Was sieht man denn auf dem Kalender?
11: Also sie, ich hoffe mal nicht ihren Macker. Wenn ich
12: spiele
11: so
12: mal an sie in ihren verschiedenen krassen Kostümen immer. Die Kostüme sind geil, aber ich möchte sie nicht in der Küche hängen haben.
11: Du bist ja auch eine Frau.
12: Ja, aber ich weiß gar nicht, ob das jetzt einen Unterschied macht. Willst du die Heidi in der Küche haben?
11: Nein, aber auch keinen von ihren Männern. Alle nicht.
12: Ja, okay, das verstehe ich.
11: Aber den Kalender gucke ich mir trotzdem mal an.
12: Naja, dann berichte uns mal, wenn du durch bist.
11: Ja.

0: Kompetenzband, Son of Jamaica. Hier ist Hitradio RTL, 17:15 an diesem Mittwoch. Jetzt kommen wir zur Sängerin von dieser Band. Wir kommen zur Sängerin von dieser Band. Zugegebenermaßen die gleiche Person.
1: Coole ist
0: das
1: Frau.
0: Mädchen mit den wasserstoffblonden Haaren.
1: Ja.
0: Und Mädchen trifft es leider nicht mehr ganz. Heute wird sie 81.
1: Ja.
0: Debbie Harry hat heute Geburtstag. Wir könnten jetzt was von Blondie spielen. Ich habe mal was anderes rausgesucht. Die war auch solo. Jetzt mehr oder minder erfolgreich. Hat mehrere LPs rausgebracht. Und der größte Hit ihrer Solo-Karriere, den gab es auf ihrem zweiten Album Rockbird. Und das war den Song, den wir jetzt hören. Und da möchte ich noch was Interessantes zu sagen. Der Typ, der diesen Song geschrieben hat, der heißt Chuck Lorre. Und weißt du, was Chuck Lorre nach seiner Tätigkeit als Musiker mit der Gitarre gemacht hat?
1: Nein, weiß nicht.
0: Er hat keine Lust mehr gehabt, Musik zu machen, hat gesagt, mache ich jetzt eben so Fernsehserien. Das ist der Typ, der Two and a Half Men, Mike and Molly, Roseanne, Dharma and Greg oder The Big Bang Theory erfunden hat.
1: Okay.
0: Der hat dieses Lied geschrieben. Und das hören wir jetzt, weil Deborah Harry heute 81 wird. Hatte ich den Titel gesagt?
1: Nee.
0: French Kissing in the USA.
1: Na Gott sei Dank.
0: Entschuldigung.

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7: Hitradio RTL, Mirko und Claudi hier gleich mit Queen, mit Luna und mit Peter Kent. It's a real good feeling. Ist es das?
8: Naja, es ist noch teilweise ein ganz schön nasses Feeling, muss ich sagen. Und so, so Sauna-Feeling, oder? Das ist eine feuchte Luft.
7: Es drückt ein bisschen.
8: Also das ist wirklich nichts für geglättete Haare. Ich sehe auch, so, auch wie ein Schaf heute schon wieder. Also ja, aber irgendwann wird es wieder trockener. Wahrscheinlich ab morgen, denn dann kommt die Sonne wieder ein bisschen mit dazu. Morgen im Laufe des Tages wenig Regen, wenn überhaupt. Und dazu 25 bis 27 Grad.
7: Kannst du mit der Information was anfangen, dass ich gesagt, du bist aber ein sehr ansehnliches Schaf.
8: Ja, das ist sehr lieb von dir. Ja, vielen ja. Dank.
7: Versuch's zu retten, ne?
8: Ja.
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7: So, wir gucken auf die Straßen. Hitradio RTL meldet A4 Dresden Richtung Görlitz. Zwischen Görlitz und der Grenze Ludwigsdorf 1 Kilometer Stau. Chemnitz Richtung Leipzig auf der A72 zwischen Espenhain und Kreuz Leipzig Süd 1 Kilometer Stau. Hier liegen gebliebene Fahrzeuge, rechte und Standspur sind in Mitleidenschaft. Und die A72 Leipzig Richtung Chemnitz zwischen Kreuz Leipzig Süd und Röther haben wir 3 Kilometer Stau. Es blitzt Waldenburg am Schloss Richtung Altstadt, die B93 kurz vor dem Moseler Tunnel und Remse Richtung Pfaffroda.
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0: diesen knackigen Elektrodarm zupft übrigens Brian May, der Gitarrist von Queen. Mhm. Und diesen Sound übrigens, 1963, hat er kein Geld gehabt, war er 16, hat er mit Papa Harold zusammen die Gitarre gebaut. 100 Jahre altes Holz aus dem Kaminsims,
1: okay,
0: und ein bisschen Tischplatte. Ja. Und überall, wo die Holzwürmer schon gefressen haben, haben sie Streichhölzer reingepopelt und haben es verleimt. Und das ist dann im Großen und Ganzen die Geschichte seiner Lieblingsgitarre, die Red Special. So ist die entstanden.
1: Wahnsinn, okay.
0: Kein Geld gehabt und dann irgendwas zusammengebaut, was mittlerweile legendär ist. Mhm. Hitradio RTL hier, Mirko und Claudi, wir haben es gleich 17:45. Bei der WM wird ja auch ohne uns weiter Fußball gespielt. Mhm. Gleich ist England dran. Die spielen jetzt 18 Uhr gegen Kongo.
1: Ja, genau.
0: Mal sehen, was der Trainer Thomas Tuchel da reißen kann.
1: Ja, sind wir auch gespannt. Unterdessen der deutsche Bundestrainer Julian Nagelsmann ist...
0: Heißt der noch so, ja?
1: Er heißt noch so, genau, deutscher Bundestrainer. Er ist inzwischen nach Deutschland zurückgekehrt, hat mit seiner Familie den Flughafen München übrigens über einen Hinterausgang verlassen. Auch da gab es keine Stellungnahme von ihm. Ja, muss man mal sagen, also bisher hat er sich gar nicht geäußert, öffentlich. Ich gehe schwer davon aus, er weiß überhaupt gar nicht, was er sagen soll. Wahrscheinlich ist er auch sehr schockiert, kann ich mir gut vorstellen.
0: Ja.
1: Seine Zukunft als Bundestrainer weiter offen. Irgendwie arbeiten sich gerade alle an ihm ab, ob er es jetzt nur bleiben sollte, müsste, könnte oder eigentlich total weg soll. Nun ja, also das wird man auf jeden Fall in den nächsten Tagen wahrscheinlich dann erklären. Wird vom DFB wahrscheinlich auch irgendwann mal eine Stellungnahme geben.
0: Da muss man mal sagen, er selber hat ja gesagt, hat Vertrag.
1: Ja, klar, was ist das, was man so im ersten Moment sagt?
0: Geht auch ein bisschen um Geld. Also wenn er jetzt freiwillig zurücktreten würde,
1: ja,
0: wären es 14 Mille, die ihm fehlen würden.
1: Ach so, man müsste ihn schon rausschmeißen.
0: 14 Millionen Euro. Entschuldigung, für 14 Millionen Euro würde ich zur Arbeit kommen, bis mich die Ultras da raustragen.
1: Ja.
0: Verstehst du da?
1: Okay.
0: Ja, ich bin hier der Trainer. Nein, bist nicht. Doch, ich bin. Steht hier da. Für 14 Mille bin ich da.
1: Ja, gut, da kündigt man wahrscheinlich nicht von selbst.
0: Aber meine These ist, bei der nächsten EM steht Jürgen an der Seitenlinie, sage ich jetzt hier so ganz eiskalt.
1: Der Klinsmann-Jürgen?
0: Nee, nicht der Klinsmann-Jürgen, sondern der Klopp-Jürgen.
1: Der Klopp-Jürgen, oh ja, natürlich. Ja, wie konnte ich jetzt auf Klinsmann kommen? Mm. Ja, wir gehen irgendwie alle so ein bisschen davon aus.
0: Es wird nicht unwahrscheinlich.
1: Es wäre komisch, wenn das nicht wird. Ne?
0: Ja, dann wäre er, dann kann er aufhören.

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13: Mit Stella Stürmer. Der VW-Vorstand denkt offenbar darüber nach, in China entwickelte Modelle erstmals in Deutschland zu produzieren. Das berichtet das Handelsblatt. Als möglicher Standort soll auch Zwickau im Gespräch sein. Eine offizielle Bestätigung dafür gibt es nicht.
14: Bisher galt es bei Volkswagen als Tabu, eigene China-Modelle nach Deutschland zu importieren oder gar hier zu bauen. Doch Konzernchef Oliver Blume will offenbar neue Wege gehen. Wie das Handelsblatt unter Berufung auf Insider berichtet, gibt es Überlegungen, Modelle oder Komponenten in Deutschland zu bauen, die in China entwickelt wurden. Für die Produktion komme demnach Zwickau in Frage. Gunnar Tichy, Nachrichtenredaktion.
13: Bei einem groß angelegten Polizeieinsatz heute Morgen in Weißbach bei Königsbrück sind mehrere Waffen sichergestellt worden, außerdem Cannabispflanzen und Teile zur Herstellung von Pyrotechnik. Die Einzelheiten von Knut Michael Kunot.
15: Schwer bewaffnete und maskierte Spezialkräfte umstellten zwei Gebäude. Sie verschafften sich Zutritt mit einem Durchsuchungsbeschluss zu einer Wohnung. Dort trafen sie einen 51-jährigen Mann an. Gegen ihn richten sich die Ermittlungen. Mehrere Hunde auf den Grundstücken wurden durch die Einsatzkräfte, wie es hieß, gesichert und an das Veterinäramt übergeben. Sichergestellt wurden unter anderem Langwaffen, Waffenteile, ein Einhandmesser und ein Blasrohr. Die Gegenstände werden nun kriminaltechnisch untersucht.
13: Wer in Sachsen seine Meisterprüfung ablegt, bekommt künftig mehr Geld. Die Staatsregierung hat den Meisterbonus auf 3.000 Euro angehoben und zwar rückwirkend zum 1. Januar. Damit soll ein Signal der Wertschätzung gesetzt werden, so Wirtschaftsminister Dirk Panther. Zuletzt hatten die Absolventenzahlen im Freistaat wieder deutlich angezogen. Im vergangenen Jahr schlossen allein im Handwerk über 820 Frauen und Männer ihre Meisterprüfung ab. Das ist der höchste Stand seit 10 Jahren. Bei der Fußball-WM in Nordamerika wird das Teilnehmerfeld langsam übersichtlicher. Heute stehen die nächsten 16-Finals an. Den Anfang macht Mitfavorit England mit Coach Thomas Tuchel. Für die Briten geht's jetzt gegen die Demokratische Republik Kongo. Ab 22 Uhr unserer Zeit trifft dann Belgien auf Senegal und ab 2 Uhr in der Nacht kämpft Co-Gastgeber USA gegen Bosnien-Herzegowina um den Einzug ins Achtelfinale.
16: Gucken wir zum Sachsenwetter, gibt's mit Claudia.
17: Ein paar Schauer und teilweise auch sehr kräftige ziehen hier durch. Auch gewittern kann es noch ein bisschen und dann ist aber gut. In der Nacht sollte es dann weitestgehend trocken sein. Geht runter auf 14 bis 10 Grad und dann starten wir morgen mal mit Sonne. Morgen fast den ganzen Tag erstmal sonnig, später zieht es ein bisschen zu. An einigen Orten gibt es ein paar Regentropfen, aber mit der Sonne schaffen wir es dann auf 25 bis 27 Grad.
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16: Hitradio RTL meldet A72 Chemnitz Richtung Leipzig. Höhe erstmal ein Kitscher, liegen gebliebenes Fahrzeug auf der rechten und der Standspur. Und es blitzt Waldenburg am Schloss Richtung Altstadt. B93 kurz vor dem Mosler Tunnel und in Remse Richtung Pfaffroda.
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16: So, wenn Sie noch nicht so weit sind mit dem Feierabend, wir gucken für Sie ein bisschen Fußball jetzt hier ab 18 Uhr.
17: Ja.
16: Da spielt England gegen die anderen.
17: England gegen die Demokratische Republik Kongo, genau.
16: Habe ich doch gerade gesagt.
17: Ja.
16: Oder steht es aber noch 0-0?
17: Nach 4 Minuten, da kann ja noch ein bisschen was passieren.
16: Ist ja auch noch ein bisschen Zeit. Wollen wir noch mehr solche Halbsätze rein, so Fußball-Halbsätze? Ja,
17: krassen Fußballweisheiten. Okay, aber wir können noch Musik spielen. Das ist auch eine gute Idee von mir jetzt, oder?
16: Ich merke diesen Unterton.

0: Nach wie vor aktiv übrigens, die Chrissy Hynde mit ihren Pretenders. Don't Get Me Wrong, auf Hit Radio RTL aus den 80ern. Jetzt gehen wir zurück ins Jahr 1975. Warum? Heute ist der 1. Juli, heute ist internationaler Tag des Reggae. Yeah. 1991 beziehungsweise 1994, glaube ich, zum ersten Mal begangen, lag an Andrea Davis, eine Jamaikanerin, die hat damals eine Rede gehört von Winnie Mandela und der hat gesagt, wie stark Reggae-Musik die Menschen in Südafrika Kraft gibt im Kampf gegen eigentlich alles. Mhm. Und er hat gesagt, das ist eine schöne Sache, da machen wir mit. Und deswegen 1994 gegründet, der erste internationale Tag des Reggae, wo, na klar, Jamaika, Kingston. Und wenn man über Reggae redet, gibt es eigentlich nur einen, den du spielen kannst. Der rutscht im 80er-Wochenende ab und zu mal durch.
1: Ja, weil es ein 70er ist.
0: Weil er leider meistens nur ein Track veröffentlicht hat nach seinem Tod. Das war 1981. Aber die, die er noch lebend sozusagen veröffentlicht hat, sind die richtig geilen. Bob Marley, No Woman, No Cry.

0: Family of the Year mit Hero. Hier ist übrigens auch hier gerade RTL. Oh, die Worten sind ganz schlecht aus.
1: Es wird Zeit, dass wir hier nach Hause gehen.
2: Wir gucken zum Wetter.
1: Genau, bis dahin gucken wir noch ein bisschen, wie das wird. Im Moment zieht hier noch ein dickes Regengebiet von Leipzig aus, rüber über Dresden bis teilweise auch in die Lausitz rein. In der Nacht sollte es trockener werden. Das ist der Plan jetzt bei 14 bis 10 Grad. Und dann gucken wir morgen in den Donnerstag. Da könnten Sie damit mal rechnen, dass Sie morgen mit Sonne geweckt werden. Es wird wahrscheinlich schön morgen. Erstmal bis zum Nachmittag sein. Eventuell kommt da nochmal ein bisschen Regen durchgezogen. Ist noch ein bisschen offen. Aber es wird warm. 25 bis 27 Grad gibt's morgen.
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0: Dann gucken wir auf die Straßen. A4 Dresden Richtung Chemnitz zwischen Raststätte Auerswalder Blick und Chemnitz-Glößer Unfall, rechte Spur gesperrt. A72 Chemnitz Richtung Leipzig. Hier erstmal ein Kitscher, hier liegen gebliebenes Fahrzeug auf der rechten und der Standspur, hier stockt es auch ein bisschen. Und Vorsicht nochmal, A72, Plauen Richtung Zwickau und Höhe Zwickau Ost liegt ein Plasteteil auf der linken Spur. Es blitzt B93 kurz vor dem Mosler Tunnel, Remse Richtung Pfaffroda und Plauen Dresdner Straße, stadtauswärts.
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1: Ah, da sind wir immer mit dabei. Da geht es um kleine und große musikalische Missverständnisse, zugeliefert wie immer zahlreich von Ihnen.
2: Mike Bieler aus Bautzen hat uns auch einen geschickt und meinte, wir sollen mal bei Kylie Minogue reinhören bei Got to be Certain.
1: Guter Laune-Pop aus dem Jahr 1988.
2: Ja, fröhlicher Song. Jetzt wird es aber gleich ein bisschen unfröhlich.
1: Aha.
2: Der Mike versteht da nach ungefähr einer Minute: Oh Gott, mein Chef, er kotzt Brocken.
1: Oh.
2: Ja, oh.
1: Da ist wohl jemand nicht zufrieden.
2: Er kotzt Brocken?
1: Okay, also, oh Gott, mein Chef, er kotzt Brocken, ja.
2: Doch, also man kann das verstehen, wenn man will, ne?
1: Also Mike möchte wahrscheinlich.
2: Da wird offenbar ein bisschen was verarbeitet, aber ja, das muss man raushören. Aber wenn man es einmal im Ohr hat, dann hat man es, ne?
1: Den Kotzbrocken haben wir.
2: Okay, Mike, liebste Grüße nach Bautzen. Wir hoffen, es ist nicht ganz so schlimm bei dir mit deinem Chef. Und wenn Sie auch mal irgendwas verarbeiten wollen hier mit Songs, schicken Sie es her.
1: Ja.
2: 0351 5000 2000 per WhatsApp.
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6: Mit Stella Stürmer. Nach dem Auslaufen des Tankrabatts sind die Preise an den Tankstellen in Sachsen vielerorts deutlich stärker gestiegen als vermutet. Zwei Monate lang waren ja 17 Cent Steuer pro Liter erlassen worden. Frank Selig aus Leipzig.
7: Ja, und nun scheinen die Konzerne der Meinung zu sein, sich wieder kräftig an unseren Geldbeuteln bedienen zu dürfen. Die Preise an vielen Tankstellen in Leipzig sind überall gleich mal um bis zu 30 Cent, also fast das Doppelte, erhöht worden. Ob sie bis morgen Mittag wieder runtergehen, ist unklar. Die 12-Uhr-Regel soll ja bleiben, also Tankstellen dürfen weiterhin nur einmal pro Tag die Preise erhöhen, senken aber jederzeit.
6: Heute Morgen haben die Vorbereitungen zur Sanierung des Marx-Monuments in Chemnitz begonnen. Dafür wurde eine Materialprobe von der Außenhülle entnommen, um die genaue Zusammensetzung analysieren zu können. Später soll eine Platte aus der Rückseite des Denkmals herausgelöst werden, um dann ins Innere zu gelangen. Aktuell ist noch unklar, wie es dort aussieht, da keine genauen Pläne des Gerüsts vorliegen. Mit dem Start der Sommerferien in mehreren Bundesländern rechnet der ADAC in den nächsten Tagen mit massiven Staus. Besonders auf sächsischen Autobahnen werde sich der Reiseverkehr massiv bemerkbar machen, heißt es. Schuld daran seien neben dem erwartet hohen Verkehrsaufkommen auch viele kurzfristige Baustellen wegen starker Schäden durch die Hitzewelle. Geduld würden Autofahrer vor allem an einigen Stellen auf der A4, der A13, der A14 sowie der A72 haben. Auch im Grenzbereich müsse mit Wartezeiten gerechnet werden, heißt es. Im Fall der Sabotage an den Nord Stream Pipelines gibt es jetzt Anklage. Der Generalbundesanwalt wirft einem Ukrainer vor, die Sprengstoffanschläge in der Ostsee vor knapp 4 Jahren geplant zu haben. Das bestätigte die Anwaltskanzlei des Mannes. Angriffe auf Energieinfrastruktur gelten nach internationalem Recht als Kriegsverbrechen. Seit es teilweise legal ist, greifen vor allem junge Männer immer häufiger zu Cannabis. Das zeigt eine Untersuchung des Robert-Koch-Instituts. Demnach hat letztes Jahr fast jeder dritte Mann zwischen 18 und 25 Jahren Cannabis konsumiert, mehr als noch 2 Jahre zuvor. Nach Einschätzung des RKI hatte dieser Trend aber schon vor der Teillegalisierung begonnen.
5: Das Sachsenwetter.
8: Am Abend ziehen noch einzelne Schauer und Gewitter durch, zwischendurch lockert's auch mal auf, in der Nacht dann trocken und frisch bei Temperaturen um 13 Grad. Und Vorfreude auf morgen, wir bekommen um 25 Grad, dazu wird's erstmal schön sonnig.
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8: Und Achtung, liebe Autofahrer, A4 Dresden Richtung Chemnitz, zwischen der Raststätte Auerswalder Blick Nord und Chemnitz Glöser. Ein Unfall und die rechte Spur ist gesperrt. A72 Plauen Richtung Zwickau in Höhe Zwickau Ost, eine verlorene Ladung. Das ist ein Plastikteil dort auf der linken Spur. Vorsicht bitte. Und A72 Chemnitz Richtung Leipzig in Höhe Espenhain-Kitscher. Ein liegengebliebenes Fahrzeug auf der rechten und der Standspur. Und zwischen Niederfrohnau und Penich ein Unfall und da ist die rechte Spur gesperrt. Und geblitzt wird in Plauen auf der Dresdner Straße stadtauswärts, in Waldenburg am Schloss Richtung Altstadt, auf der B93 kurz vor dem Mosler Tunnel und auf der B176 Höhe Köllnitz Richtung Kreutsch.
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0: Das Sachsenwetter.
1: Am Abend ziehen noch einzelne Schauer und Gewitter durch. Zwischendurch lockert es auch mal auf. In der Nacht dann trocken und frisch bei Temperaturen um 13 Grad. Und Vorfreude auf morgen. Wir bekommen um 25 Grad. Dazu wird es erstmal schön sonnig.
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1: Hallo liebe Autofahrer, A4 Dresden Richtung Chemnitz, zwischen der Raststätte Auerswalder Blick Nord und Chemnitz-Glöser ein Unfall und die rechte Spur ist gesperrt. A14 Dresden Richtung Leipzig, zwischen Mutschen und Grimma ein Unfall und auch die rechte Spur ist gesperrt. Wir haben im Moment dort schon Stau, bitte die Abfahrt Mutschen nutzen. A72 Plauen Richtung Zwickau in Höhe Zwickau-Ost, eine verlorene Ladung, das ist ein Plastikteil da auf der linken Spur, Vorsicht. Und A72 Chemnitz Richtung Leipzig, zwischen Niederfrohna und Penich ein Unfall, die rechte Spur ist gesperrt. Und geblitzt wird in Plauen auf der Dresdner Straße stadtauswärts.
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1: Ich bin Dominik Schweiger. Nach jahrelangen Ermittlungen hat die Bundesanwaltschaft im Fall Nord Stream Anklage erhoben. Angeklagt ist ein Ukrainer, der als mutmaßlicher Drahtzieher der Anschläge im September 2022 gilt. Nach Medienberichten lautet die Anklage unter anderem auf Kriegsverbrechen, das Herbeiführen einer Sprengstoffexplosion und die Zerstörung von Bauwerken. Der Mann war letztes Jahr in Italien festgenommen und später nach Deutschland ausgeliefert worden. Ökostrom ist in Deutschland weiter auf dem Vormarsch. Im ersten Halbjahr 2026 hatte klimaneutral erzeugter Strom mit 58% einen so großen Anteil am Stromverbrauch wie noch nie in diesem Zeitraum. Das geht aus Hochrechnungen des Bundesverbands der Energie- und Wasserwirtschaft hervor. Mehr von Ronny Thorau.
2: Vor allem die Stromerzeugung aus Wind und Sonne hat im ersten Halbjahr kräftig zugelegt. Das lag vor allem wohl daran, dass einfach mehr Wind wehte als im ersten Halbjahr 2025. Und es regnete weniger. Das begünstigte die Stromerzeugung aus Sonnenenergie neben dem stetigen Ausbau von Photovoltaikanlagen. Aus Wasserkraft wurde dagegen im ersten Halbjahr etwas weniger Strom erzeugt.
1: Wer heute tankt, merkt das Ende des Tankrabatts sofort im Geldbeutel. Nach Angaben des ADAC kostet ein Liter Super E10 inzwischen im Schnitt 2,15 Euro, Diesel liegt bei 2,11 Euro. Der ADAC kritisiert außerdem, dass viele Mineralölkonzerne die Preise bereits gestern angehoben hätten, also noch vor dem offiziellen Ende des Tankrabatts. Die Tiger aus einem privaten Gehege in Sachsen sind umgezogen. Gut 6 Wochen nach dem Ausbruch eines der Tiere haben Fachleute die verbleibenden Raubkatzen abgeholt und einer Tierschutzorganisation übergeben. Zuvor hatte das Landratsamt die Halterin aufgefordert, die Haltungsbedingungen zu verbessern. In Sachsen werden immer weniger Kinder geboren. Die Entwicklung erreicht jetzt einen neuen Tiefpunkt.
3: Der Freistaat bildet bei den Geburten aktuell das Schlusslicht in Deutschland. Nach Angaben des Statistischen Bundesamtes ist die sogenannte Geburtenziffer im vergangenen Jahr auf 1,16 Kinder pro Frau gefallen. So niedrig war sie seit Ende der 90er Jahre nicht mehr. Auch deutschlandweit geht die Zahl zurück, liegt aber mit 1,32 noch deutlich höher. Fachleute erklären den Trend unter anderem damit, dass es momentan vergleichsweise wenige Menschen im typischen Elternalter gibt. Stella Störmer, Nachrichtenredaktion.
0: Das Sachsenwetter.
4: Am Abend ziehen noch einzelne Schauer und Gewitter durch und zwischendurch lockert es dann auch mal auf. In der Nacht dann fast überall trocken und frisch bei Temperaturen um 13 Grad. Morgen starten wir in einen sonnigen Tag. Es werden 22 bis 27 Grad. Im Laufe des Tages kommen dann ein paar Wolken dazu und am Abend kann es dann auch mal regnen.
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4: Achtung, liebe Autofahrer, A4 Dresden Richtung Chemnitz, zwischen Raststätte Auerswalder Blick Nord und Chemnitz-Glöser, ein Unfall, die rechte Spur ist gesperrt. A14 Dresden Richtung Leipzig, zwischen Mutschen und Grimma 3 Kilometer Stau. Nach einem Unfall und querstehender LKW, da ist die rechte Spur gesperrt. Bitte die Abfahrt Mutschen nutzen. Und A14 in der Gegenrichtung zwischen Grimma und Mutschen, 1 Kilometer Stau. A72 Plauen Richtung Zwickau, in Höhe Zwickau Ost eine verlorene Ladung, ein Plastikteil da auf der linken Spur. Und auf der A72 Chemnitz Richtung Leipzig zwischen Niederfrohna und Penich haben wir momentan 1 Kilometer Stau, dauert ca. 20 Minuten länger. Und geblitzt wird in Plauen auf der Dresdner Straße stadtauswärts. Ich wünsche Ihnen eine gute Fahrt.
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0: Und jetzt 18.

0: Das Sachsenwetter.
1: Am Abend ziehen noch einzelne Schauer und Gewitter durch und zwischendurch lockert es dann auch mal auf. In der Nacht dann fast überall trocken und frisch bei Temperaturen um 13 Grad. Morgen starten wir in einen sonnigen Tag. Es werden 22 bis 27 Grad. Im Laufe des Tages kommen dann ein paar Wolken dazu und am Abend kann es dann auch mal regnen.
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1: Schönen Mittwochabend und Achtung, liebe Autofahrer, A4 Dresden Richtung Chemnitz. Zwischen der Raststätte Auerswalder Blick Nord und Chemnitz-Glöser ein Unfall und die rechte Spur ist gesperrt. A14 Dresden Richtung Leipzig. Zwischen Mutschen und Grimma ist nach einem Unfall die rechte Spur gesperrt. 2 Kilometer Stau, bitte die Abfahrt Mutschen nutzen. Und A72 Chemnitz Richtung Plauen zwischen Hartenstein und Zwickau Ost stockender Verkehr. Und geblitzt wird auf der A4 Dresden Richtung Chemnitz zwischen Dresden Flughafen und Wildermann. Dankeschön, Tino. Und in Plauen auf der Dresdner Straße stadtauswärts. Ihnen allen eine gute Fahrt.
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1: Wie riecht eigentlich Segen? Was denken Sie? Nach muffigen Kirchenräumen? Nach Weihrauch? Oder doch ganz anders? Ich kam neulich während eines Gottesdienstes in den Genuss eines persönlichen Segens. Als ich dran bin, kann ich schon das Rosenöl riechen, das die segnende Person in einer kleinen Schale in der Hand hält. Als mir der Segen zugesprochen wird, wird mir zeitgleich mit dem Rosenöl ein Kreuz auf die Stirn gezeichnet. Jetzt riecht es noch intensiver und ich spüre das warme Öl auf meiner Stirn. Auch noch Minuten später, als ich schon wieder in der Kirchenbank sitze. Andere sehe ich es direkt abwischen, aber ich genieße die Wärme und den Geruch nach Rosen. In der Bibel ist Öl ein Zeichen des Segens. Menschen wurden damit gesalbt, um ihnen Gottes Schutz zuzusprechen. Dazu gehörten Könige oder Priester. Aber auch Jesus wurde gesalbt, ein Ausdruck hoher Wertschätzung. Manchmal tragen wir mehr mit uns herum, als wir anderen zeigen. Sorgen, Fragen, Sehnsüchte, da kann so ein persönlicher Segen Wunder wirken. Denn Gott sagt, du bist gemeint. Ich sehe dich.
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4: Ich bin Dominik Schweiger. Die Bundesanwaltschaft hat in Hamburg Anklage gegen einen mutmaßlichen Drahtzieher der Nord Stream-Anschläge im September 2022 erhoben. Das hat die Kanzlei des angeklagten Ukrainers bestätigt. Thomas Brock berichtet.
5: Die Bundesanwaltschaft wirft dem Mann laut Medienberichten Kriegsverbrechen, das Herbeiführen einer Sprengstoffexplosion und die Zerstörung von Bauwerken vor. Der Ukrainer war im vergangenen Jahr im Italienurlaub gefasst worden. Er wehrte sich monatelang gegen die Auslieferung nach Deutschland. Im November wurde er dann aber überstellt.
4: Wind und Sonne liefern in Deutschland so viel Strom wie noch nie. Im ersten Halbjahr kamen nach Hochrechnungen 58% des Stromverbrauchs aus erneuerbaren Energien. Ein neuer Rekord für diesen Zeitraum. Vor allem Windkraft und Photovoltaik legten weiter zu. Bis zum Ziel der Bundesregierung ist es aber noch ein Stück. Bis 2030 sollen nämlich 80% des Stromverbrauchs aus erneuerbaren Energien stammen. Der Sparkurs bei Mercedes sorgt jetzt für Gegenwind aus den eigenen Reihen. Die IG Metall ruft Beschäftigte an mehreren deutschen Standorten zu Protesten auf. Auslöser sind neue Sparmaßnahmen des Konzerns. So wird eine tarifliche Sonderzahlung verschoben. Außerdem will Mercedes die Arbeitszeit neu verhandeln, nach dem Motto mehr arbeiten für das gleiche Geld. Dadurch soll der Konzern zukunftsfähig werden, heißt es. Frauen in Sachsen bekommen im Bundesvergleich die wenigsten Kinder. Die Geburtenrate in Sachsen ist letztes Jahr erneut gesunken. Wie das Statistische Bundesamt mitteilte, lag der Wert bei 1,16 Kindern je Frau. Das ist der niedrigste Stand seit 1998. Bundesweit sank die Geburtenrate im letzten Jahr auf 1,32 Kinder je Frau. Experten führen den Rückgang unter anderem auf die vergleichsweise kleine Generation der heutigen potenziellen Eltern zurück. Lange sah es nach einer Überraschung bei der Fußball-WM aus, am Ende hat sich aber doch England durchgesetzt. Nach einem frühen Rückstand war es dann doch ein 2:1 gegen die Demokratische Republik Kongo. Um 22 Uhr unserer Zeit spielen dann noch Belgien und Senegal gegeneinander, in der Früh dann Co-Gastgeber USA gegen Bosnien-Herzegowina.
3: Das Sachsenwetter.
6: Wolkig, aber fast überall trocken. So geht's durch die Nacht. Die Temperaturen nur 10 bis 14 Grad. Morgen wird's dann erstmal schön sonnig und warm bei 22 bis 27 Grad. Im Laufe des Tages kommen ein paar Wolken dazu und am Abend kann's dann auch mal regnen. Am Freitag auch viel Sonne und wieder etwas kühler, maximal 22 Grad.
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6: Schönen Mittwochabend an alle unterwegs und Achtung, A14 Dresden Richtung Leipzig. Zwischen Mutschen und Grimma ist nach einem Unfall die rechte Spur gesperrt. 2 Kilometer Stau, bitte die Abfahrt Mutschen nutzen. A17 Prag Richtung Dresden in Höhe Dresden-Gorbitz, ein totes Reh auf der linken Spur, Vorsicht. Und geblitzt wird auf der A4 Dresden Richtung Chemnitz zwischen Dresden Flughafen und Wildermann. Und in Dresden stehen die Superblitzer neu auf der Stübelallee stadteinwärts und der Strehlener Straße stadteinwärts.
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0: Das Sachsenwetter.
1: Wolkig, aber fast überall trocken. So geht's durch die Nacht. Die Temperaturen nur 10 bis 14 Grad. Morgen wird's dann erstmal schön sonnig und warm bei 22 bis 27 Grad. Im Laufe des Tages kommen ein paar Wolken dazu und am Abend kann's dann auch mal regnen. Am Freitag auch viel Sonne und wieder etwas kühler, maximal 22 Grad.
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1: Einen schönen Mittwochabend an alle unterwegs und Achtung, A4 Chemnitz Richtung Dresden. An der Auffahrt Dresden-Altstadt ein Unfall da in der Kurve. Vorsicht bitte. A14 Dresden Richtung Leipzig zwischen Mutschen und Grimma ist nach einem Unfall die rechte Spur gesperrt. 2 Kilometer Stau, bitte die Abfahrt Mutschen nutzen. Und A17 Prag Richtung Dresden in Höhe Dresden-Gobels ein totes Tier auf der linken Spur. Geblitzt wird auf der A4 Dresden Richtung Chemnitz zwischen Dresden Flughafen und Wildermann.
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1: Ich bin Moritz Einzel. Knapp 4 Jahre nach den Anschlägen auf die Nord Stream Pipelines beginnt jetzt die juristische Aufarbeitung. Die Bundesanwaltschaft hat Anklage gegen einen ehemaligen ukrainischen Soldaten erhoben. Er soll eine Gruppe angeführt haben, die die Sabotage verübt hat. Nach ARD-Informationen wird ihm unter anderem ein Angriff auf die zivile Energieinfrastruktur vorgeworfen. Der Mann war vor knapp einem Jahr in Italien festgenommen worden. Für die schwarz-rote Koalition sind es richtig wichtige Verhandlungen. Die Spitzen von Union und SPD beraten im Koalitionsausschuss über ein umfassendes Reformpaket. Auf der Tagesordnung stehen unter anderem Steuerentlastungen, Änderungen bei den Sozialsystemen und Reformen am Arbeitsmarkt. Kanzler Merz hat sich vor Beginn der Gespräche zuversichtlich gezeigt. Ergebnisse werden morgen erwartet. Seit heute tut Tanken im Geldbeutel wieder mehr weh. Der Liter Super E10 hat um mehr als 13 Cent zugelegt, Diesel sogar um gut 15 Cent. Der befürchtete Rekordsprung am Mittag ist aber ausgeblieben. Thomas Brockt berichtet.
2: Seit Mitternacht ist der Tankrabatt Geschichte. Die Steuerermäßigung von knapp 17 Cent pro Liter gibt es nicht mehr. Aktuell müssen sich die Autofahrer also erstmal wieder auf Preise über 2 Euro pro Liter einstellen. Geblieben ist auf jeden Fall die 12-Uhr-Regel, also nur eine Erhöhung pro Tag. Super E10 etwa kostete danach heute im Schnitt 2,15 Euro, Diesel 2,11 Euro.
1: In Sachsen werden immer weniger Kinder geboren. Die Entwicklung erreicht jetzt einen neuen Tiefpunkt.
3: Der Freistaat bildet bei den Geburten aktuell das Schlusslicht in Deutschland. Nach Angaben des Statistischen Bundesamtes ist die sogenannte Geburtenziffer im vergangenen Jahr auf 1,16 Kinder pro Frau gefallen. So niedrig war sie seit Ende der 90er Jahre nicht mehr. Auch deutschlandweit geht die Zahl zurück, liegt aber mit 1,32 noch deutlich höher. Fachleute erklären den Trend unter anderem damit, dass es momentan vergleichsweise wenige Menschen im typischen Elternalter gibt. Stella Stürmer, Nachrichtenredaktion.
1: England hat bei der Fußball-WM im 16. Finale gerade noch die Kurve bekommen. Gegen die Demokratische Republik Kongo lag das Team von Thomas Tuchel früh zurück, gewann am Ende aber noch mit 2:1. Doppeltorschütze für England war Stürmer Harry Kane vom FC Bayern.
4: Gordon works it to Kane in the D. Kane finds a position.
1: So klang der Siegtreffer mit englischem Originalkommentar. Jetzt geht's weiter mit Belgien gegen Senegal und ab 2 Uhr spielt dann Co-Gastgeber USA gegen Bosnien-Herzegowina.
0: Das Sachsenwetter.
5: Wolkig, aber fast überall trocken. So geht's durch die Nacht. Die Temperaturen nur 10 bis 14 Grad. Morgen wird's dann erstmal schön sonnig und warm bei 22 bis 27 Grad. Im Laufe des Tages kommen ein paar Wolken dazu und am Abend kann's dann auch mal regnen. Am Freitag auch viel Sonne und wieder etwas kühler, maximal 22 Grad.

0: Das Sachsenwetter.
1: Wolkig, aber fast überall trocken. So geht's durch die Nacht. Die Temperaturen nur 10 bis 14 Grad. Morgen wird's dann erstmal schön sonnig und warm bei 22 bis 27 Grad. Im Laufe des Tages kommen ein paar Wolken dazu und am Abend kann's dann auch mal regnen. Am Freitag auch viel Sonne und wieder etwas kühler, maximal 22 Grad.
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15: Ich bin Moritz Einzel. Rund 4 Jahre nach den Anschlägen auf die Nord Stream Pipelines in der Ostsee hat die Bundesanwaltschaft Anklage erhoben gegen den mutmaßlichen Drahtzieher. Dem Ukrainer wird unter anderem das Herbeiführen einer Sprengstoffexplosion und die Zerstörung von Bauwerken vorgeworfen. Bei der Sabotageaktion im September 2022 hatten Sprengsätze Leitungen schwer beschädigt, die für den Transport von russischem Gas gebaut worden waren. Die Spitzen von Union und SPD beraten im Koalitionsausschuss über ein umfassendes Reformpaket. Es geht um eine Reform der Einkommensteuer, Änderungen bei den Sozialsystemen und am Arbeitsmarkt. Bundeskanzler Merz zeigte sich zuversichtlich, einen großen Sprung nach vorne zu machen. Ziel sei es, den privaten Konsum zu stärken und Investitionen der Wirtschaft anzukurbeln. Ergebnisse werden für morgen erwartet. Das Bundeskabinett hat Änderungen im Reservistendienst der Bundeswehr auf den Weg gebracht. Vorgesehen ist, dass Reservisten wieder zu Wehrübungen verpflichtet werden sollen. Verteidigungsminister Pistorius.
16: Bisher mussten sowohl Arbeitgeber als auch Reservisten einer Heranziehung zustimmen. Das soll laut Gesetzentwurf entfallen. In Zukunft sollen Reservistinnen verpflichtend zur Reservedienstleistung herangezogen werden können. Die Heranziehung wird aber gestaffelt, sowohl nach der Dauer, in der für die jemand Dienst geleistet hat bei der Bundeswehr, und auch das Alter spielt eine Rolle.
15: Bis 2033 soll die Bundeswehrreserve auf mindestens 200.000 Frauen und Männer aufgestockt werden. Frauen in Sachsen bekommen im Bundesvergleich die wenigsten Kinder. Die Geburtenrate in Sachsen ist im vergangenen Jahr erneut gesunken. Wie das Statistische Bundesamt mitteilte, lag der Wert bei 1,16 Kindern je Frau. Das ist der niedrigste Stand seit 1998. Bundesweit sank die Geburtenrate im letzten Jahr auf 1,32 Kinder je Frau. Experten führen den Rückgang unter anderem auf die vergleichsweise kleine Generation der heutigen potenziellen Eltern zurück. Bei der Fußball-WM hat England mit viel Mühe das Achtelfinale erreicht. Das Team von Coach Thomas Tuchel besiegte die Demokratische Republik Kongo mit 2:1. Beide Treffer für die Engländer erzielte Bayern-Stürmer Harry Kane. Im Achtelfinale trifft England auf Co-Gastgeber Mexiko. Jetzt gerade ist Halbzeit im 16. Finale zwischen Belgien und dem Senegal. Und die Senegalesen führen mit 1:0. Und um 2 Uhr ist dann Anstoß bei der Partie zwischen Co-Gastgeber USA und Bosnien-Herzegowina.
4: Das Sachsenwetter.
17: Wolkig, aber fast überall trocken. So geht's durch die Nacht. Die Temperaturen nur 10 bis 14 Grad. Morgen wird's dann erstmal schön sonnig und warm bei 22 bis 27 Grad. Im Laufe des Tages kommen ein paar Wolken dazu und am Abend kann's dann auch mal regnen. Am Freitag auch viel Sonne und wieder etwas kühler, maximal 22 Grad.

0: Das Sachsenwetter.
1: Wolkig, aber fast überall trocken. So geht's durch die Nacht. Die Temperaturen nur 10 bis 14 Grad. Morgen wird's dann erstmal schön sonnig und warm bei 22 bis 27 Grad. Im Laufe des Tages kommen ein paar Wolken dazu und am Abend kann's dann auch mal regnen. Am Freitag auch viel Sonne und wieder etwas kühler, maximal 22 Grad.
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17: Ich bin Moritz Einzel. 7,5 Stunden hat's gedauert. Am späten Abend haben die Spitzen von Union und SPD ihre Beratungen über das Reformpaket im Koalitionsausschuss beendet. Über Ergebnisse wurde zunächst nichts bekannt. Kanzler Merz hatte im Vorfeld gesagt:
18: Meine Erwartung ist, dass wir wirklich einen großen Sprung nach vorn machen in der Modernisierung unseres Landes, dass wir auch das Thema Wettbewerbsfähigkeit prioritär im Blick haben und dass wir alles tun, damit private Haushalte konsumieren können, aber auch die Industrie investieren kann.
17: Die Koalition arbeitet seit Monaten an Reformen, die die Wirtschaft wieder in Schwung bringen und die sozialen Sicherungssysteme zukunftsfit machen sollen. Wind und Sonne liefern in Deutschland so viel Strom wie noch nie. Im ersten Halbjahr kamen nach Hochrechnungen 58% des Stromverbrauchs aus erneuerbaren Energien. Ein neuer Rekord für diesen Zeitraum. Vor allem Windkraft und Photovoltaik legten weiter zu. Der VW-Vorstand denkt offenbar darüber nach, in China entwickelte Modelle erstmals in Deutschland zu produzieren. Das berichtet das Handelsblatt. Als möglicher Standort soll auch Zwickau im Gespräch sein. Eine offizielle Bestätigung dafür gibt es noch nicht. Und das Achtelfinale erreicht. Die von Thomas Tuchel trainierten Three Lions besiegten die Demokratische Republik Kongo nach langem Rückstand noch mit 2:1. Bayern-Stürmer Harry Kane traf zweimal. Nach der Partie Belgien gegen den Senegal trifft um 2 Uhr noch Co-Gastgeber USA auf Bosnien-Herzegowina.
8: Das Sachsenwetter.
0: Das Donnerstagswetter wird richtig schön. Wir bekommen viel Sonne und das bei 22 bis 27 Grad. Im Laufe des Tages kommen dann ein paar Wolken dazu und am Abend kann es auch mal regnen. Am Freitag auch viel Sonne und wieder etwas kühler.

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17: Ich bin Moritz Einzel. Die Spitzen von Union und SPD haben sich auf ein umfassendes Reformpaket für Wachstum und Beschäftigung geeinigt. Nach ARD-Informationen gehört dazu auch eine Reform der Einkommensteuer. Konkrete Einzelheiten wurden am Abend allerdings nicht bekannt. Im Vorfeld hatte Kanzler Merz gesagt, es solle einen großen Sprung nach vorne geben. Die Ergebnisse der 7,5 Stunden langen Verhandlungen wollen die Spitzen der Bundesregierung am Vormittag bei einer Pressekonferenz vorstellen. Nach jahrelangen Ermittlungen hat die Bundesanwaltschaft im Fall Nord Stream Anklage erhoben. Angeklagt ist ein Ukrainer, der als mutmaßlicher Drahtzieher der Anschläge im September 2022 gilt. Nach Medienberichten lautet die Anklage unter anderem auf Kriegsverbrechen, das Herbeiführen einer Sprengstoffexplosion und die Zerstörung von Bauwerken. Der Mann war letztes Jahr in Italien festgenommen und später nach Deutschland ausgeliefert worden. Kanada nimmt nächstes Jahr am Eurovision Song Contest in Bulgarien teil. Das hat der Veranstalter, die Europäische Rundfunkunion, in Genf mitgeteilt. Kanada wird nach Australien das zweite Land aus Übersee sein, das ein Lied ins Rennen um die ESC-Krone schicken wird. Den diesjährigen ESC in Wien hatte die bulgarische Sängerin Dara mit dem Lied Bangaranga gewonnen. Der VW-Vorstand denkt offenbar darüber nach, in China entwickelte Modelle erstmals in Deutschland zu produzieren. Das berichtet das Handelsblatt. Als möglicher Standort soll auch Zwickau im Gespräch sein. Eine offizielle Bestätigung dafür gibt es nicht.
18: Bisher galt es bei Volkswagen als Tabu, eigene China-Modelle nach Deutschland zu importieren oder gar hier zu bauen. Doch Konzernchef Oliver Blume will offenbar neue Wege gehen. Wie das Handelsblatt unter Berufung auf Insider berichtet, gibt es Überlegungen, Modelle oder Komponenten in Deutschland zu bauen, die in China entwickelt wurden. Für die Produktion komme demnach Zwickau in Frage. Gunnar Tichy, Nachrichtenredaktion.
17: Bei der Fußball-WM hat Belgien das Achtelfinale erreicht. Das Team besiegte den Senegal nach einem 0:2 Rückstand noch mit 3:2 nach Verlängerung. Im Achtelfinale treffen die Belgier auf den Sieger des 16. Finales zwischen Co-Gastgeber USA und Bosnien-Herzegowina. Die Partie beginnt um 2 Uhr. Schon am frühen Abend hatte sich England gegen die Demokratische Republik Kongo mit 2:1 durchgesetzt und trifft als nächstes auf Co-Gastgeber Mexiko.
16: Das Sachsenwetter.
19: Das Donnerstagswetter wird richtig schön. Wir bekommen viel Sonne und das bei 22 bis 27 Grad. Im Laufe des Tages kommen dann ein paar Wolken dazu und am Abend kann es auch mal regnen. Am Freitag auch viel Sonne und wieder etwas kühler.

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15: Ich bin Moritz Einzel. Die Koalitionsspitzen von Union und SPD haben sich am späten Abend auf ein Reformpaket für Wachstum und Beschäftigung geeinigt. Die konkreten Ergebnisse sollen am Vormittag präsentiert werden. Nach ARD-Informationen gelang eine Einigung auf eine Einkommensteuerreform. Außerdem wurden Reformen der Arbeitsmarktregelungen und Maßnahmen zum Abbau von Bürokratie beschlossen. Das Bundeskabinett hat 2 Gesetzentwürfe zur Stärkung der Bundeswehr beschlossen. Reservisten sollen künftig wieder